0: In der Straße von Hormuz und im Roten Meer Thema. Das Verhältnis zwischen Merz und Trump ist wegen dem Streit über den Iran-Krieg und Zölle angespannt. Oft zeigt sich die Deutsche Bahn nicht von ihrer besten Seite. Und das will sie heute und in den nächsten Tagen ändern. Es ist nämlich Tag der Schiene bei uns in Bayern. Und da kann jeder, der will, bis Sonntag die Arbeit der Bahn hautnah erleben und sich Orte anschauen, die man sonst nie sieht. In München zum Beispiel gibt es eine Schnitzeljagd durch das Infozentrum der zweiten Stammstrecke. Und in Nürnberg erwarten Interessierte exklusive Einblicke in das Großprojekt Güterzugtunnel Fürth. Am Rangierbahnhof Nürnberg findet außerdem ein großes Familienfest statt. Fußball-Bundestrainer Jürgen Klopp ist mit einer langen Liste zur Vorstellung seines ersten Kaders gekommen. Er nimmt gleich zwei Kader mit insgesamt 44 Spielern in die Nations League mit, darunter 16 Debütanten. Am Donnerstag spielt die deutsche Elf in Amsterdam gegen die Niederlande.
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2: Mit Chris Wahle. Eine Lücke weniger und damit freie Fahrt für Zweiräder. Nürnberg baut das Radnetz an der Fürther Straße weiter aus. Der Verkehrsausschuss hat beschlossen, den Zweirichtungsradweg zwischen Adam-Klein-Straße und Augsburger Straße zu verlängern. Bislang endet der Weg an der Adam-Klein-Straße und setzt erst später wieder an. Künftig soll dort eine durchgängige Verbindung entstehen. Radfahrende kommen dann direkter und komfortabler stadtein- und stadtauswärts. Die Strecke gehört zur Radvorrangroute 19 und ist ein wichtiger Baustein im Nürnberger Radkonzept. Rund 400.000 Euro sind für den Ausbau eingeplant. Darin enthalten ist auch die Erneuerung der alten Ampelanlage. Wann gebaut wird, ist noch offen.

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1: Einmal kostenlos mit Bus, Bahn oder dem VG-Rad unterwegs sein und dabei vielleicht noch Restaurantgutscheine, Kinokarten oder einen Tiergarteneintritt abstauben. 98.6 Charivari, die Steffi ist hier. Wunderschönen guten Morgen. Ja, das klappt gerade, denn die VG, die sucht Leute aus dem Großraum Nürnberg, die eine Woche lang die App Nürnberg Mobil im Alltag testen. Der Praxistest läuft vom 28. September bis zum 4. Oktober. Im Gegenzug will die VG per digitalem Feedback dann wissen, was funktioniert schon gut und wo könnte es ein bisschen besser laufen. Anmelden könnt ihr euch aktuell über die Website der VAG.

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1: Meine Männer sind bereit und mehr als gerüstet für den großen Kampf. Sie müssen sie nur an die Strände bringen, irgendwie, egal wie.
2: Die Strände sind die in der Normandie während des Zweiten Weltkriegs. Denn in Pressure geht es um die Invasion der Alliierten am D-Day. Und dafür braucht Oberbefehlshaber General Dwight D. Eisenhower von dem britischen Meteorologen Stack einen Wetterbericht.
3: Der Ausgang des Krieges hängt davon ab. Alle Puzzleteile liegen auf dem Tisch. Es bleibt nur eine Unwägbarkeit. Ich brauche eine Vorhersage.
4: Ich habe nur die Sorge, dass das, was Sie verlangen, wissenschaftlich unmöglich ist. Wir sind hier in Nordeuropa, Sir. Alles über 24 Stunden gilt als Langzeitprognose im meteorologischen Sinn.
2: Im Gegensatz zu seinem amerikanischen Kollegen Crick ist Stack der Meinung, dass das Wetter am geplanten D-Day zu schlecht für die Invasion sein wird.
4: Versammeln Sie so viele Panzer und Soldaten und Schiffe, wie Sie wollen. Aber wenn Sie wirklich morgen landen, dann werden Sie weggespült werden. Weil diese Stürme, von denen ich fortwährend spreche, real sind. Und der Jetstream, der die Stürme auf die Küste der Normandie zutreibt, ist real. Und der Zorn der Natur ist real.
2: Sowas will General Eisenhower gar nicht hören und es kommt zum Streit. Stack bittet Eisenhowers Assistentin Summersby um ihren Rat.
5: Lassen Sie es über sich ergehen. Er wird sich nicht mal erinnern, was er gesagt hat.
4: So verfahren Sie mit ihm?
5: Ach, er ist doch harmlos. Während der Luftschläge war ich Fahrerin der Ambulanz.
4: Von einer Ambulanzfahrerin zur rechten Hand des Oberkommandierenden.
5: Mhm. Chauffeurin, Sekretärin, rechte Hand, Krankenschwester, alles eigentlich.
2: Ein klassischer Kriegsfilm ist Pressure nicht. Eher ein Kammerspiel, aber ein wirklich sehenswertes. Stefan Grundler, 98.6 Charivari, Kinoredaktion.

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12: Ich bin Christian Lang. In Russland hat die erste Parlamentswahl begonnen seit Beginn des Angriffskrieges gegen die Ukraine. Im flächenmäßig größten Land der Erde mit seinen 11 Zeitzonen haben auf der Halbinsel Kamtschatka die Wahllokale zuerst aufgemacht. Bis Sonntag sind mehr als 110 Millionen Russinnen und Russen zur Wahl aufgerufen. Erste Ergebnisse werden am Sonntagabend um 20 Uhr erwartet, nach Schließung der letzten Wahllokale in Kaliningrad. Am Sonntag stehen zwei Landtagswahlen an. Die könnten eine neue Dynamik in der Debatte um Kanzler Merz bringen. In Mecklenburg-Vorpommern droht die CDU, ihr historisch schlechtestes Wahlergebnis einzufahren. In Berlin könnte die CDU Platz 1 an die Linke verlieren. David Riemer berichtet.
13: Je nach Ausgang der Wahlen könnte für Kanzler Merz nach nicht mal 1,5 Jahren im Amt Schluss sein. Spätestens seit dem Wahldebakel vor 2 Wochen in Sachsen-Anhalt steht Merz heftig unter Druck. Hinzu kommen katastrophale Umfragewerte für ihn als Regierungschef. Am Sonntag werden sich möglicherweise

0: möglicherweise viele in der CDU fragen, stützen oder stürzen.
1: Kanzler Merz und US-Präsident Trump haben am Donnerstag telefoniert. Beide haben über die Anschläge vom 11. September, den Ukraine-Krieg und die Lage im Nahen Osten gesprochen. Merz betonte die enge Verbundenheit zwischen Deutschland und den USA und begrüßte das neue Sanktionsgesetz gegen Russland. Außerdem waren die blockierten Seewege in der Straße von Hormuz und im Roten Meer Thema. Das Verhältnis zwischen Merz und Trump ist wegen dem Streit über den Iran-Krieg und Zölle angespannt. Oft zeigt sich die Deutsche Bahn nicht von ihrer besten Seite. Und das will sie heute und in den nächsten Tagen ändern. Es ist nämlich Tag der Schiene bei uns in Bayern. Und da kann jeder, der will, bis Sonntag die Arbeit der Bahn hautnah erleben und sich Orte anschauen, die man sonst nie sieht. In München zum Beispiel gibt es eine Schnitzeljagd durch das Infozentrum der zweiten Stammstrecke. Und in Nürnberg erwarten Interessierte exklusive Einblicke in das Großprojekt Güterzugtunnel Fürth. Am Rangierbahnhof Nürnberg findet außerdem ein großes Familienfest statt. Fußball-Bundestrainer Jürgen Klopp ist mit einer langen Liste zur Vorstellung seines ersten Kaders gekommen. Er nimmt gleich zwei Kader mit insgesamt 44 Spielern in die Nations League mit, darunter 16 Debütanten. Am Donnerstag spielt die deutsche Elf in Amsterdam gegen die Niederlande.
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3: mit Chris Wahle. Nürnberg dreht in Brunn den Hahn zu. Die Saison endet 4 Wochen früher als geplant. Seit gestern werden die Brunnen nach und nach abgestellt und winterfest gemacht. Hintergrund ist die angespannte Haushaltslage der Stadt. Bis Ende September soll kein Nürnberger Brunnen mehr sprudeln. Im kommenden Jahr startet die Saison außerdem später. Die Brunnen gehen erst Mitte Mai wieder in Betrieb. Die Stadt rechnet damit, dass sie dadurch allein in diesem Jahr rund 27.000 Euro bei Wartung und Betrieb spart. Dazu kommen geringere Strom-, Wasser- und Abwasserkosten.
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2: Ich bin Christian Lang. Kurz vor der Landtagswahl in Mecklenburg-Vorpommern hat die SPD laut einer ZDF-Umfrage die AfD überholt. Die Kanzlerpartei CDU rutscht dagegen weiter ab und kommt der 5%-Hürde bedrohlich nahe. Die SPD von Ministerpräsidentin Manuela Schwesig kommt demnach auf 37%, 3 Prozentpunkte mehr als in der Vorwoche. Die AfD mit Herausforderer Holm büßt einen Punkt auf 36% ein. Über lange Zeit hat die SPD in Umfragen hinter der AfD gelegen. In Russland hat die erste Parlamentswahl begonnen seit Beginn des Angriffskrieges gegen die Ukraine. Im flächenmäßig größten Land der Erde mit seinen 11 Zeitzonen haben auf der Halbinsel Kamtschatka die Wahllokale zuerst aufgemacht. Bis Sonntag sind mehr als 110 Millionen Russinnen und Russen zur Wahl aufgerufen. Erste Ergebnisse werden am Sonntagabend um 20 Uhr erwartet, nach Schließung der letzten Wahllokale in Kaliningrad. Trotz neuer Drohungen von US-Präsident Trump sucht Kanada die Nähe zu Europa. Premierminister Carney zeigt sich offen für eine Art EU-Sondermitgliedschaft. Carney will, dass Kanada und Europa wirtschaftlich und sicherheitspolitisch enger zusammenrücken. Eine große Mehrheit der Kanadier kann sich eine engere Beziehung zu den Europäern gut vorstellen. Nur noch einmal schlafen, dann startet das größte Volksfest der Welt auf der Münchner Theresienwiese. Münchens neuer Oberbürgermeister Dominik Krause hat vorab verraten, dass das Riesenrad sein Lieblingsfahrgeschäft auf dem Oktoberfest ist. Aber auch den Olympia-Looping fährt er sehr gerne. Und wenn München tatsächlich den Zuschlag für Olympia bekommt, dann verspricht Krause, will er unbedingt mit Bayerns Ministerpräsident Söder eine Runde im Olympia-Looping fahren. Zum Fußball. Jürgen Klopp hat bei der Bekanntgabe seines ersten Kaders der deutschen Fußballnationalmannschaft ein Plädoyer für Offenheit und richtig verstandenen Nationalstolz gehalten.
3: Vor kurzem erst sind Dinge passiert. Es hat eine Wahl stattgefunden, die manchen Leuten wahrscheinlich das okay fanden. Viele andere haben gedacht, du lieber Himmel, was passiert denn da? Ich kann aber aus meiner Sportlerperspektive kann ich sagen, ich würde mir oder uns gerne die Fahne zurückholen, wenn ich ganz ehrlich bin. Ich möchte, dass, wenn man sie schwingt, dass niemand denkt, was ist mit dir nicht in Ordnung.
2: Klopp nimmt gleich 2 Kader mit insgesamt 44 Spielern in die Nations League mit, darunter 16 Debütanten.
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4: Mit Chris Wahle. Kehrt die Spielvereinigung Greuther Fürth zu ihrem alten Namen zurück? Darüber soll eine außerordentliche Mitgliederversammlung entscheiden. Jetzt steht fest, sie wird am 2. November Sonntag im Rohnhof stattfinden. Zurück zur Spielvereinigung Fürth. Unter diesem Label haben sich zahlreiche Fans zusammengetan und die Rückbenennung vorangetrieben. Präsidium, Aufsichtsrat, Wirtschaftsbeirat und Ehrenrat des Kleeblatts hatten sich in unterschiedlichen Konstellationen mit der bevorstehenden außerordentlichen Mitgliederversammlung befasst. Sie haben beschlossen, die Abstimmung neutral zu begleiten und die Versammlung aktiv und konstruktiv mitzugestalten. Eine Empfehlung oder einen Wahlkampf zugunsten einer der möglichen Positionen wird es nicht geben.

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1: Vor allem aktuell ist es möglich, dass wir zwischendurch abends in unserer Wohnung einfach mal Batman zu Besuch bekommen. 98.6 Charivari, die Steffi ist hier. Wunderschönen guten Morgen. Immer wieder verirren sich Fledermäuse durch Fenster und offene Balkontüren. Und Kollege Patrick, der hat jetzt eine ganz besondere Story für uns, die ihm wirklich genauso passiert ist.
2: Ja, ich teile heute eine absolute Glanzleistung von meinem Leben mit euch. Ich sag's vorweg, es ist mir ein bisschen unangenehm vielleicht. 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Ich lieg tiefenentspannt im Bett, lese ein Buch. Das Fenster ist weit offen. Meine Freundin steht im Bad, macht sich bettfertig, alles ist friedlich. Plötzlich, wusch, wusch, wusch, fliegen zwei dunkle Schatten durchs Fenster durch. Fledermäuse drehen sofort völlig durch und kreisen wie wild geworden über meinem Kopf. Mein Überlebensinstinkt kickt rein. Ich, Buch zu, raus aus dem Bett, raus aus dem Zimmer, Tür zu, bam. Ich brüll nach meiner Freundin. Sie kommt völlig ahnungslos um die Ecke geschlendert. Und wisst ihr, was ich in meiner reinen, ungeschnittenen Panik gemacht habe?
1: Oh nein.
2: Mein absoluter Heldenmoment. Ich pack sie an den Schultern, mach die Tür auf, schieb sie ins Schlafzimmer, reiß die Tür hinter mir wieder zu, stell mich von außen dagegen und brüll durchs Holz. Schatz, kümmere dich bitte. Ja. Fazit des Abends, sie kauert bibbernd hinterm Kleiderschrank. Die Fledermäuse haben nach 3 Minuten sowas praktischerweise von selber den Ausgang gefunden. Und ich muss mit dieser charakterlichen Glanzleistung bis ans Lebensende klarkommen. Irgendwie. Bisschen peinlich.
1: Oh Mann, Patrick, kann nicht dein Ernst sein.
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1: 1955 will der ehemalige Boxer und Lehrer Karl Adam in Adams 8 wieder als Trainer arbeiten. Als Sportart wählt er, ohne jegliche Erfahrung, das Rudern. Damit stößt er auf dem Deutschen Rudertag in Kiel auf Verwunderung.
2: Wie kommt ausgerechnet ein Boxer zum Rudersport?
3: Wo man herkommt, ist belanglos. Wichtig ist, wo man hin will.
4: Wo wollen Sie denn hin?
3: Naja, da, wo jeder hier hin will.

0: So, dann lippisch ich mich nach Rom. Ich will mal eine These aufstellen. Ob man den Kleinbooten trainiert oder im Achter, macht überhaupt keinen Unterschied. Die Bewegung bleibt die gleiche.
1: Wären Sie bereit, diese These auf die Probe zu stellen?
2: Ja, ist er. Und so bekommt Adam die Chance, ein Team für den Achter zu trainieren. Er ist die Königsdisziplin im Rudersport und Adam bereitet seine Ruderer gewissenhaft darauf vor.
0: Unser Ziel ist Gleichmäßigkeit. Jeden Sektor in der gleichen Geschwindigkeit zu rudern. Denn jede Tempoverschärfung, jeder Zwischenspurt verliert Zeit. Und warum? Die Tempoverschärfung erhöht den Widerstand im Wasser. Und zwar zum Quadrat. Das ist reine Physik.
3: Kein Endspurt.
0: Nein, das erzeugt nur Reibung. Und ihr verliert dann eure Energie an die Reibung.
2: Karl Adam wird von Oliver Masucci gespielt. Für ihn waren die Dreharbeiten mit den Booten etwas Besonderes. Denn auf dem Wasser ist es bekanntlich unruhig.
4: Wind ist das Erste. Und diese Kamera muss sich ausrichten auf das Ruderboot. Jetzt reagieren beide Boote auf Wind. Das Kameraboot ist größer, also hat es eine größere Fläche, Angriffsfläche für den Wind, dreht sich ständig weg. Das heißt, es ist ein aufwendiger Dreh.
2: Und er hat sich gelohnt. Denn Adams 8 bietet tolle Bilder und basiert zudem auf einer wahren Geschichte. Der echte Karl Adam gewann mit dem Achter nicht nur die Europameisterschaft, sondern in Rom 1960 sensationell auch Olympisches Gold. Stefan Grundler, 98.6 Charivari, Kinoredaktion.

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3: Ich bin Christian Lang. Kurz vor der Landtagswahl in Mecklenburg-Vorpommern hat die SPD laut einer ZDF-Umfrage die AfD überholt. Die Kanzlerpartei CDU rutscht dagegen weiter ab und kommt der 5%-Hürde bedrohlich nahe. Die SPD von Ministerpräsidentin Manuela Schwesig kommt demnach auf 37%, 3 Prozentpunkte mehr als in der Vorwoche. Die AfD mit Herausforderer Holm büßt einen Punkt auf 36% ein. Über lange Zeit hat die SPD in Umfragen hinter der AfD gelegen. In Russland hat die erste Parlamentswahl begonnen seit Beginn des Angriffskrieges gegen die Ukraine. Im flächenmäßig größten Land der Erde mit seinen 11 Zeitzonen haben auf der Halbinsel Kamtschatka die Wahllokale zuerst aufgemacht. Bis Sonntag sind mehr als 110 Millionen Russinnen und Russen zur Wahl aufgerufen. Erste Ergebnisse werden am Sonntagabend um 20 Uhr erwartet, nach Schließung der letzten Wahllokale in Kaliningrad. Trotz neuer Drohungen von US-Präsident Trump sucht Kanada die Nähe zu Europa. Premierminister Carney zeigt sich offen für eine Art EU-Sondermitgliedschaft. Carney will, dass Kanada und Europa wirtschaftlich und sicherheitspolitisch enger zusammenrücken. Eine große Mehrheit der Kanadier kann sich eine engere Beziehung zu den Europäern gut vorstellen. Nur noch einmal schlafen, dann startet das größte Volksfest der Welt auf der Münchner Theresienwiese. Münchens neuer Oberbürgermeister Dominik Krause hat vorab verraten, dass das Riesenrad sein Lieblingsfahrgeschäft auf dem Oktoberfest ist. Aber auch den Olympia-Looping fährt er sehr gerne. Und wenn München tatsächlich den Zuschlag für Olympia bekommt, dann verspricht Krause, will er unbedingt mit Bayerns Ministerpräsident Söder eine Runde im Olympia-Looping fahren. Zum Fußball. Jürgen Klopp hat bei der Bekanntgabe seines ersten Kaders der deutschen Fußballnationalmannschaft ein Plädoyer für Offenheit und richtig verstandenen Nationalstolz gehalten.
4: Vor kurzem erst sind Dinge passiert. Es hat eine Wahl stattgefunden, die manchen Leuten wahrscheinlich, die es okay fanden, viele andere haben gedacht, du lieber Himmel, was passiert denn da? Ich kann aber aus meiner Sportlerperspektive kann ich sagen, ich würde mir oder uns gerne die Fahne zurückholen, wenn ich ganz ehrlich bin. Ich möchte, dass wenn man sie schwingt, dass niemand denkt, was ist mit dir nicht in Ordnung?
3: Klopp nimmt gleich 2 Kader mit insgesamt 44 Spielern in die Nations League mit, darunter 16 Debütanten.
2: Jetzt das Wichtigste aus Franken.
5: Mit Chris Wahle. Eine Lücke weniger und damit freie Fahrt für Zweiräder. Nürnberg baut das Radnetz an der Fürther Straße weiter aus. Der Verkehrsausschuss hat beschlossen, den Zweirichtungsradweg zwischen Adam-Klein-Straße und Augsburger Straße zu verlängern. Bislang endet der Weg an der Adam-Klein-Straße und setzt erst später wieder an. Künftig soll dort eine durchgängige Verbindung entstehen. Radfahrende kommen dann direkter und komfortabler stadtein- und stadtauswärts. Die Strecke gehört zur Radvorrangroute 19 und ist ein wichtiger Baustein im Nürnberger Radkonzept. Rund 400.000 Euro sind für den Ausbau eingeplant. Darin enthalten ist auch die Erneuerung der alten Ampelanlage. Wann gebaut wird, ist noch offen.
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1: Ich bin Christian Lang. 3 Tage vor der Landtagswahl in Mecklenburg-Vorpommern hat die SPD laut einer ZDF-Umfrage die AfD überholt. Die Kanzlerpartei CDU rutscht dagegen weiter ab und kommt der 5%-Hürde bedrohlich nahe. Die SPD von Ministerpräsidentin Manuela Schwesig kommt demnach auf 37%, 3 Prozentpunkte mehr als in der Vorwoche. Der AfD mit Herausforderer Holm büßt einen Punkt auf 36% ein. Über lange Zeit hat die SPD in Umfragen hinter der AfD gelegen. Russland wählt und das im Schatten des Angriffskriegs gegen die Ukraine. Von heute Freitag bis Sonntag stimmen die Menschen über ein neues Parlament ab. Kreml-Chef Putin ruft die Russen auf, mit ihrer Stimme zum Sieg des Landes beizutragen. Kritiker halten die Wahl schon im Vorfeld für unfair und werten sie vor allem als Stimmungstest dafür, ob der Krieg gegen die Ukraine weitergehen soll. Kanzler Merz und US-Präsident Trump haben am Donnerstag telefoniert. Beide haben über die Anschläge vom 11. September, den Ukraine-Krieg und die Lage im Nahen Osten gesprochen. Merz betonte die enge Verbundenheit zwischen Deutschland und den USA und begrüßte das neue Sanktionsgesetz gegen Russland. Außerdem waren die blockierten Seewege in der Straße von Hormuz und im Roten Meer Thema. Das Verhältnis zwischen Merz und Trump ist wegen dem Streit über den Iran-Krieg und Zölle angespannt. Trotz neuer Drohungen von US-Präsident Trump sucht Kanada die Nähe zu Europa. Premierminister Carney zeigt sich offen für eine Art EU-Sondermitgliedschaft. Carney will, dass Kanada und Europa wirtschaftlich und sicherheitspolitisch enger zusammenrücken. Eine große Mehrheit der Kanadier kann sich eine engere Beziehung zu den Europäern gut vorstellen. Oft zeigt sich die Deutsche Bahn nicht von ihrer besten Seite. Und das will sie heute und in den nächsten Tagen ändern. Es ist nämlich der Tag der Schiene bei uns in Bayern. Und da kann jeder, der will, bis Sonntag die Arbeit der Bahn hautnah erleben und sich Orte anschauen, die man sonst nie sieht. In München zum Beispiel gibt es eine Schnitzeljagd durch das Infozentrum der zweiten Stammstrecke. Und in Nürnberg erwarten Interessierte exklusive Einblicke in das Großprojekt Güterzugtunnel Fürth. Am Rangierbahnhof Nürnberg findet außerdem ein großes Familienfest statt.
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2: Mit Chris Wahle. Nürnberg dreht in Brunn den Hahn zu. Die Saison endet 4 Wochen früher als geplant. Seit gestern werden die Brunnen nach und nach abgestellt und winterfest gemacht. Hintergrund ist die angespannte Haushaltslage der Stadt. Bis Ende September soll kein Nürnberger Brunnen mehr sprudeln. Im kommenden Jahr startet die Saison außerdem später. Die Brunnen gehen erst Mitte Mai wieder in Betrieb. Die Stadt rechnet damit, dass sie dadurch allein in diesem Jahr rund 27.000 Euro bei Wartung und Betrieb spart. Dazu kommen geringere Strom-, Wasser- und Abwasserkosten.

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1: Da liegen wir abends nichtsahnend auf dem Sofa, wollen einfach entspannen, ein bisschen lüften. Und plötzlich kommt Batman zu Besuch. 98,6 Charivari, die Steffi ist hier. Schönen guten Morgen. Die Fledermäuse, die sind zurzeit richtig aktiv und es geht schneller als gedacht. Da haben wir sie in der Wohnung drin. Kollege Patrick ist das passiert und er hat damals einfach seine Freundin vorgeschickt. Ich konnte es kaum glauben. Wie es besser geht, hat er zum Glück danach recherchiert und seine Tipps hat er jetzt für uns.
2: Ja, ich habe mal geschaut, es gibt ein paar Regeln, wie die Fledermäuse am schnellsten wieder rausfinden. Das Wichtigste ist natürlich, Haustiere raus aus dem Zimmer, wo die Fledermäuse sind. So tut sich niemand was. Abstand halten, Tür zu, damit sie nur in dem Raum bleiben. Licht aber aus. Klar, Vorhänge und so weg. Wenn sie nach einer halben Stunde nicht draußen sind, vielleicht sogar irgendwo ruhig sitzen und geschwächt sind, brauchen sie vielleicht sogar Hilfe. Dafür hat die Stadt Nürnberg sogar Telefonnummern auf ihrer Website, wo man anrufen kann. Ein Flederfon zum Beispiel nennen die das. Eine Fledermaus-Koordinationsstelle und sowas. Die können bei verletzten und schwachen Fledermäusen helfen.
1: Lieben Dank dir, Patrick. Jetzt wissen wir Bescheid. Wenn Batman zu Besuch kommt, einfach die Freundin vorschieben und alles ist gut.
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1: Ein Klassiker unter den vielen Zeichentrick-Cartoons ist die legendäre Fehde zwischen Willy Coyote und dem Roadrunner.
2: Miep, miep.
1: In dem Spaß Coyote vs. Acme geht es vor Gericht. Willy Coyote möchte gegen das Acme-Studio klagen. Dafür braucht er den Anwalt Avery, der wiederum dafür den Roadrunner vorladen muss.
3: Sehen Sie zu und lernen Sie. Also, wir nehmen diese Vorladung und bestreuen sie dann einfach mit Vogelfutter. Roadrunner frisst das Vogelfutter, schnappt sich versehentlich seine Vorladung und bumm, ist er gesetzlich verpflichtet, vor Gericht zu erscheinen. Eine Roadrunner-Falle vom Feinsten.
1: Naja, auch Kevin hat es mit dem Roadrunner nicht leicht. Im Gerichtssaal will Avery beweisen, dass das Acme-Studio dem Kojoten fehlerhaftes Material geliefert hat.
3: Verzeihung, eine Sekunde bitte. Sekunde. Nein, Willy, wir brauchen jetzt keine Beweismittel.
4: Mr. Avery!
3: Ja, okay, Entschuldigung, euer Ehren. Mein Mandant möchte, dass ich Ihnen diese defekten Raketenscales von Acme zeige. Wie Sie sehen, ist der Einschalter beschädigt.
1: Der war offensichtlich nicht kaputt. Avery kommt mit seiner Klage nicht recht weiter. Aber da erscheint ihm der schlauste Hase mit Karotte, Bugs Bunny.
5: Du holperst und stolperst doch schon seit Wochen völlig planlos durch diesen Fall. Zum Glück hast du mich auf deiner Seite.
3: Jetzt wird's langsam peinlich, finde ich.
5: Sie nannten es Projekt Sisyphus.
3: Wozu das alles?
5: Ach, die entwickelten keine Produkte für Cartoonfiguren. Die nutzten die Cartoonfiguren, um Produkte zu entwickeln.
1: Die Mischung aus Cartoonfiguren und echten Schauspielern ist spaßig anzusehen. Eigentlich sollte Coyote vs. Acme gar nicht in die Kinos kommen. Wer länger sitzen bleibt, kann deshalb erleben, wie sich Regisseur Dave Green bei all jenen bedankt, die es doch möglich machten. Stefan Grundler, 98.6 Charivari, Kinoredaktion.

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2: Ich bin Christian Lang. 3 Tage vor der Landtagswahl in Mecklenburg-Vorpommern hat die SPD laut einer ZDF-Umfrage die AfD überholt. Die Kanzlerpartei CDU rutscht dagegen weiter ab und kommt der 5%-Hürde bedrohlich nahe. Die SPD von Ministerpräsidentin Manuela Schwesig kommt demnach auf 37%, 3 Prozentpunkte mehr als in der Vorwoche. Der AfD mit Herausforderer Holm büßt einen Punkt auf 36% ein. Über lange Zeit hat die SPD in Umfragen hinter der AfD gelegen. Russland wählt und das im Schatten des Angriffskriegs gegen die Ukraine. Von heute Freitag bis Sonntag stimmen die Menschen über ein neues Parlament ab. Kreml-Chef Putin ruft die Russen auf, mit ihrer Stimme zum Sieg des Landes beizutragen. Kritiker halten die Wahl schon im Vorfeld für unfair und werten sie vor allem als Stimmungstest dafür, ob der Krieg gegen die Ukraine weitergehen soll. Kanzler Merz und US-Präsident Trump haben am Donnerstag telefoniert. Beide haben über die Anschläge vom 11. September, den Ukraine-Krieg und die Lage im Nahen Osten gesprochen. Merz betonte die enge Verbundenheit zwischen Deutschland und den USA und begrüßte das neue Sanktionsgesetz gegen Russland. Außerdem waren die blockierten Seewege in der Straße von Hormuz und im Roten Meer Thema. Das Verhältnis zwischen Merz und Trump ist wegen dem Streit über den Iran-Krieg und Zölle angespannt. Trotz neuer Drohungen von US-Präsident Trump sucht Kanada die Nähe zu Europa. Premierminister Carney zeigt sich offen für eine Art EU-Sondermitgliedschaft. Carney will, dass Kanada und Europa wirtschaftlich und sicherheitspolitisch enger zusammenrücken. Eine große Mehrheit der Kanadier kann sich eine engere Beziehung zu den Europäern gut vorstellen. Oft zeigt sich die Deutsche Bahn nicht von ihrer besten Seite. Und das will sie heute und in den nächsten Tagen ändern. Es ist nämlich der Tag der Schiene bei uns in Bayern. Und da kann jeder, der will, bis Sonntag die Arbeit der Bahn hautnah erleben und sich Orte anschauen, die man sonst nie sieht. In München zum Beispiel gibt es eine Schnitzeljagd durch das Infozentrum der zweiten Stammstrecke. Und in Nürnberg erwarten Interessierte exklusive Einblicke in das Großprojekt Güterzugtunnel Fürth. Am Rangierbahnhof Nürnberg findet außerdem ein großes Familienfest statt.
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3: Mit Chris Wahle. Kehrt die Spielvereinigung Greuther Fürth zu ihrem alten Namen zurück? Darüber soll eine außerordentliche Mitgliederversammlung entscheiden. Jetzt steht fest, sie wird am 2. November Sonntag im Rohnhof stattfinden. Zurück zur Spielvereinigung Fürth. Unter diesem Label haben sich zahlreiche Fans zusammengetan und die Rückbenennung vorangetrieben. Präsidium, Aufsichtsrat, Wirtschaftsbeirat und Ehrenrat des Kleeblatts hatten sich in unterschiedlichen Konstellationen mit der bevorstehenden außerordentlichen Mitgliederversammlung befasst. Sie haben beschlossen, die Abstimmung neutral zu begleiten und die Versammlung aktiv und konstruktiv mitzugestalten. Eine Empfehlung oder einen Wahlkampf zugunsten einer der möglichen Positionen wird es nicht geben.
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2: Ich bin Christian Lang. Guten Morgen.

0: Kurz vor der Landtagswahl in Mecklenburg-Vorpommern hat die SPD laut einer ZDF-Umfrage die AfD überholt. Die Kanzlerpartei CDU rutscht dagegen weiter ab und kommt der 5%-Hürde bedrohlich nahe. Die SPD von Ministerpräsidentin Manuela Schwesig kommt demnach auf 37%, 3 Prozentpunkte mehr als in der Vorwoche. Die AfD mit Herausforderer Holm büßt einen Punkt auf 36% ein. Über lange Zeit hat die SPD in Umfragen hinter der AfD gelegen. In Russland hat die erste Parlamentswahl seit Beginn des Angriffskrieges gegen die Ukraine begonnen. Im flächenmäßig größten Land der Erde mit seinen 11 Zeitzonen haben auf der Halbinsel Kamtschatka die Wahllokale zuerst aufgemacht. Bis Sonntag sind mehr als 110 Millionen Russinnen und Russen zur Wahl aufgerufen.
1: Für die Menschen hier in Russland ist es die erste Parlamentswahl seit Beginn des Angriffskrieges gegen die Ukraine. Tatsächlich ist die Stimmung im 5. Kriegsjahr aber gedrückt, weil viele unzufrieden sind. Tatsächlich gab es für die Kreml-Partei Geeintes Russland nie eine Duma-Wahl unter schwierigeren Bedingungen. Präsident Putin rief hier in Moskau zur Geschlossenheit auf und er setzt darauf, dass es bei der Abstimmung trotz aller Probleme eine klare Bestätigung für seinen Kriegskurs gibt.
0: Erste Ergebnisse werden am Sonntagabend um 20 Uhr erwartet, nach Schließung der letzten Wahllokale in Kaliningrad. Die bekannte 100-Milliliter-Regel für Flüssigkeiten im Handgepäck fällt an ersten bayerischen Flughäfen. In München dürfen Passagiere seit heute Flüssigkeiten mit bis zu 2 Litern im Handgepäck mitnehmen. Shampoo, Sonnencreme oder Getränke müssen also nicht mehr in Miniflaschen umgefüllt werden. Möglich machen das neue Scanner, die das Gepäck dreidimensional durchleuchten und gefährliche Stoffe besser erkennen. Auch Laptops, Tablets und Flüssigkeitsbeutel können in der Tasche bleiben. In Nürnberg ist die Umstellung schon abgeschlossen. Memmingen folgt mit der nächsten Terminalerweiterung. Der FC Bayern München will sich heute Abend mit einem vorübergehenden Sprung an die Tabellenspitze auf seinen traditionellen Wiesnbesuch einstimmen. Am Abend vor dem Beginn des Oktoberfestes ist Union Berlin zu Gast in der Allianz Arena. Der Fokus gelte Berlin, sagte Trainer Vincent Kompany. Am Sonntag geht es dann für die Bayern ins Festzelt.
2: Ja, und da wartet ein traumhaft schönes Wochenende auf uns. Heute Wolken und Sonne bei 20 Grad. Am Nachmittag kann es stellenweise leichten Regen geben. Morgen 23 Grad und Sonne. Perfekt für die Stadtverführungen. Am Sonntag 22 Grad, Sonne und Wolken.
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2: Wie cool ist das denn? Leere Schultüten, die könnt ihr morgen in Fürth ganz kostenlos wieder auffüllen. Das geht im Cineplex. Was genau geplant ist, erzähle ich euch gleich vorher. Roxette zum Wachwerden. Und mit Fleetwood Mac starten wir gemeinsam rein in den Freitag. Little Lies, hier Steffi. Schönen guten Morgen.

0: Die erste Schulwoche ist fast geschafft und die Schultüte, die ist vielleicht schon leer. 98,6 Charivari, die Steffi ist hier. Schönen guten Morgen. Vielleicht war bei euch ja das hier drin.
1: Wo man es so dreht und dann Kügelchen rauskommt und Essen.
0: Sehr süß. Wenn eure Schultüte wirklich schon leer ist und ihr den Boden sehen könnt, dann könnt ihr die morgen kostenlos auffüllen lassen. Ja, richtig gehört. Das geht bei Cineplex in Fürth und zwar von 10 bis 14 Uhr. Könnt ihr einfach vorbeikommen, da gibt es viele kleine Goodies für euch. Alle Infos zur Schultütenaktion vom Cineplex in Fürth haben wir euch mal zusammengefasst in unseren Familientipps fürs Wochenende. Die findet ihr auf 98.6charivari.de.

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3: Ich bin Christian Lang. Guten Morgen. Kurz vor der Landtagswahl in Mecklenburg-Vorpommern hat die SPD laut einer ZDF-Umfrage die AfD überholt. Die Kanzlerpartei CDU rutscht dagegen weiter ab.

0: ab und kommt der 5%-Hürde bedrohlich nahe. Die SPD von Ministerpräsidentin Manuela Schwesig kommt demnach auf 37%, 3 Prozentpunkte mehr als in der Vorwoche. Die AfD mit Herausforderer Holm büßt einen Punkt auf 36% ein. Über lange Zeit hat die SPD in Umfragen hinter der AfD gelegen. In Russland hat die erste Parlamentswahl seit Beginn des Angriffskrieges gegen die Ukraine begonnen. Im flächenmäßig größten Land der Erde mit seinen 11 Zeitzonen haben auf der Halbinsel Kamtschatka die Wahllokale zuerst aufgemacht. Bis Sonntag sind mehr als 110 Millionen Russinnen und Russen zur Wahl aufgerufen.
1: Für die Menschen hier in Russland ist es die erste Parlamentswahl seit Beginn des Angriffskrieges gegen die Ukraine. Tatsächlich ist die Stimmung im 5. Kriegsjahr aber gedrückt, weil viele unzufrieden sind. Tatsächlich gab es für die Kreml-Partei Geeintes Russland nie eine Duma-Wahl unter schwierigeren Bedingungen. Präsident Putin rief hier in Moskau zur Geschlossenheit auf und er setzt darauf, dass es bei der Abstimmung trotz aller Probleme eine klare Bestätigung für seinen Kriegskurs gibt.
0: Erste Ergebnisse werden am Sonntagabend um 20 Uhr erwartet, nach Schließung der letzten Wahllokale in Kaliningrad. Die bekannte 100-Milliliter-Regel für Flüssigkeiten im Handgepäck fällt an ersten bayerischen Flughäfen. In München dürfen Passagiere seit heute Flüssigkeiten mit bis zu 2 Litern im Handgepäck mitnehmen. Shampoo, Sonnencreme oder Getränke müssen also nicht mehr in Miniflaschen umgefüllt werden. Möglich machen das neue Scanner, die das Gepäck dreidimensional durchleuchten und gefährliche Stoffe besser erkennen. Auch Laptops, Tablets und Flüssigkeitsbeutel können in der Tasche bleiben. In Nürnberg ist die Umstellung schon abgeschlossen. Memmingen folgt mit der nächsten Terminalerweiterung. Der FC Bayern München will sich heute Abend mit einem vorübergehenden Sprung an die Tabellenspitze auf seinen traditionellen Wiesnbesuch einstimmen. Am Abend vor dem Beginn des Oktoberfestes ist Union Berlin zu Gast in der Allianz Arena. Der Fokus gelte Berlin, sagte Trainer Vincent Kompany. Am Sonntag geht es dann für die Bayern ins Festzelt.
2: Heute ist wirklich alles mit dabei. Sonne, Wolken, etwas Regen am Nachmittag stellenweise. 20 Grad werden es dabei maximal. Morgen 23 Grad, Sonne mit Wolken am Sonntag. Auch Sonne und Wolken bei 22 Grad. Es wird ein richtig schönes Wochenende.
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2: Jetzt ist es ja auch schon bald da, das Wochenende. Steffi ist hier an diesem Freitag. Wunderschönen guten Morgen zusammen. Endspurt also. Und das machen wir gemeinsam mit den meisten 80ern und 90ern. Gleich in der Playlist aus 88 eine Nummer von Belinda Carlisle. Und 90er macht den Anfang von Genesis, I Can't Dance. Eine richtig coole Nummer. Lasst es euch gut gehen.
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Freitagmorgen, die Woche, die hängt uns in den Knochen. Das heißt, wir brauchen Entspannung pur und Motivation fürs Aufstehen. 98,6 Charivari, die Steffi ist hier. Wunderschönen guten Morgen. Perfekt dazu passt der nächste 80er von The Police mit Every Breath You Take. Und das klingt hier eigentlich total romantisch. Ist es aber gar nicht. Sting hat später mal selbst gesagt, in dem Song geht's eher um Eifersucht, Kontrolle, um Stalking, dieses ich hab dich immer im Blick und verfolge dich auf deinen Schritten. Also, vielleicht doch nicht unbedingt der perfekte Hochzeitssong, aber irgendwie auch einfach wunderschön. Also, ein Klassiker jetzt hier aus 83, The Police, Every Breath You Take, hier auf 98,6 Charivari.

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1: Guten Morgen. Im Bäckereifenster hängt ein Schild. Brot für alle. Und kleingedruckt die Info, solltest du im Moment nicht so viel Geld übrig haben, sprich uns bitte an. Wir finden einen Weg, dass du nicht ohne Brot heimgehst. Deine Bäckerei. Und mir schießen tatsächlich die Tränen in die Augen. Das ist Menschlichkeit. Das ist das, was Jesus meint, wenn er sagt, wenn jemand Hunger hat, gib ihm zu essen. Das ist der Grund, warum die Bibel das Brot als Symbol fürs Leben nimmt. Weil Brot halt nicht einfach an Bäumen wächst, sondern weil es da Menschen braucht, die säen, ernten, mahlen, backen. Und wenn diese tatkräftigen, geschickten Menschen ein Herz haben, das teilen kann, das sich erbarmen kann mit jemandem, dem es gerade an was fehlt, ja, also dann ist es eigentlich schon alles, was Gott von uns will. Wo könnten noch solche Schilder hängen? Wo finden wir noch Wege, dass ein Mensch nicht in der gleichen Not von uns weggeht, mit der er gekommen ist? Bis zum nächsten Mal.
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2: Ich bin Stefan Schütz. Guten Morgen. Seit Wochen steht Kanzler Merz in der Kritik. Spätestens die Wahlniederlage in Sachsen-Anhalt hat auch in der CDU viele Personaldebatten ausgelöst. Laut YouGov-Umfrage glauben 48% der Menschen in Deutschland, dass es noch in diesem Jahr eine Ablösung gibt. Diana Kramer berichtet.
3: Spätestens seit dem Wahldebakel in Sachsen-Anhalt wird darüber spekuliert, ob sich Friedrich Merz im Amt halten kann und

0: wie lange. In dieser Woche hatte der Kanzler zwar Rückendeckung von den 8 CDU-Ministerpräsidenten bekommen, das könnte sich aber auch ändern, wenn die CDU bei den Landtagswahlen an diesem Sonntag weiter abschmiert. In Mecklenburg-Vorpommern liegt sie laut aktuellem ZDF-Politbarometer bei nur noch 6% und droht sogar aus dem Landtag zu fliegen.
1: Der Sieger steht schon fest bei der begonnenen Parlamentswahl in Russland. Jeder Urnengang in den vergangenen 20 Jahren wurde von der Regierungspartei Geeintes Russland gewonnen, die unterstützt Präsident Putin. Es ist die erste Parlamentswahl seit Beginn des Angriffskrieges gegen die Ukraine. Die Opposition ist nicht zugelassen. Die 10 Parteien auf dem Wahlzettel gelten durchweg als kremlnah. Im Mannheimer Hauptbahnhof wird heute an einen im Februar getöteten Zugbegleiter erinnert. Am Nachmittag wird eine Gedenktafel enthüllt, unter anderem mit Bundesverkehrsminister Bilger und Bahnchefin Paller. Der 36-Jährige war Anfang Februar nach einem Angriff eines Fahrgasts ohne Ticket in einem Regionalexpress in der Pfalz an einer Hirnblutung gestorben. Der Täter wurde zu 10 Jahren Gefängnis verurteilt.
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3: Mit Tanja Scholl. Nürnberg will sich für das Megasport-Event Finals bewerben. Dabei werden deutsche Meisterschaften in vielen Sportarten parallel ausgetragen. Oberbürgermeister Markus König sieht es als hervorragende Gelegenheit, Nürnberg als Sportstadt bundesweit ins Rampenlicht zu rücken. Bei den erwarteten Kosten von rund 10 Millionen Euro will der Freistaat helfen, so Ministerpräsident Markus Söder.
4: Wir wollen mithelfen und Rückendeckung geben und deswegen tragen wir 50% der Kosten, weil es ist ein so großes Sportevent, nationales Ereignis, eine Art Mini-Olympia. Das ist ein großes Event, das passt sehr schön und vielleicht ist bis dahin der Club auch in der ersten Liga und spielt ganz von damit ist Basten perfekt.
3: Wann die Finals nach Nürnberg kommen könnten, ist noch offen. Jetzt muss die Stadt erstmal ein Konzept bei den Organisatoren einreichen. Die Linke im Nürnberger Stadtrat kritisiert das Vorhaben. Sie fordert, das Geld stattdessen in lokale Vereine und Sportanlagen zu investieren.
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5: Um 6:03 heizt euch auf die Straßen. Wir schauen auf die A9 Nürnberg Richtung München zwischen Allersberg und Hippolstein. 2 Kilometer Stau. Hier braucht ihr knapp eine halbe Stunde mehr. Ansonsten ist alles frei und geblitzt wird auch noch nicht. Außer ihr habt einen gesehen. Dann ruft gerne durch. Ganz kostenlos. 08000 98 6 98 6. Gute Fahrt euch. Heute kann da noch alles mit dabei sein. Das ist ein wechselhafter Freitag. Viele Wolken, etwas Sonne, leichter Regen, dann am Nachmittag stellenweise bei 20 Grad maximal am Tag. 10 Grad sind es jetzt in Gebersdorf, in Röthenbach, in Eckental. Morgen dann traumhafte 23 Grad und Sonne. Am Sonntag dann auch leichter Regen am Nachmittag. Aber meistens ist auch da die Sonne da. Es gibt viele Wolken bei 22 Grad.
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5: Ja, und jeder, der mit dem Auto unterwegs ist, ne, der wagt gar nicht so den Blick auf die Tankanzeige. Es ist unglaublich teuer zurzeit. Wir schauen jetzt mal auf die aktuellen Preise hier in der Region. Vielleicht lassen sich ein paar Cent sparen pro Liter. Vorher starten wir aber ganz entspannt rein mit Diana Ross und Lionel Richie, Endless Love. Eine wunderschöne Nummer zum nochmal dahin träumen. Und gute Laune hat jetzt Cher für uns. Hier Steffi, wunderschönen guten Morgen.
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0: So eine wunderschöne Nummer aus 81 von Diana Ross und Lionel Richie. Endless Love hier auf 98.6 Charivari. Steffi ist hier, schönen guten Morgen.
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0: Den Liter Super E10, den gibt's günstiger in Nürnberg in der Donaustraße. Hier liegt der Preis bei 2,13 Euro. Der Durchschnittspreis in Franken ist bei 2,17 Euro. Den Liter Diesel, den gibt's günstiger auch in Nürnberg in der Erlanger Straße. Hier liegt der Preis bei 2,38 Euro. Hier spart ihr euch auch 4 Cent pro Liter. Der Durchschnittspreis in Franken ist bei 2,42 Euro. Ich wünsche euch eine gute Fahrt. Und wenn ihr schon angekommen seid, ja, dann könnt ihr euch jetzt schon mal den Kalender rausholen und eine Sache da ganz dick markieren.
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1: Heute gehen Geburtstagsgrüße raus an Joanne Catherall von The Human League. Sie wird 64 Jahre alt. Seit 1980 ist sie Teil der Band und war damit auch bei einem ihrer größten 80er-Hits dabei. Don't You Want Me. Happy Birthday, Joanne Catherall und alle Geburtstagskinder Frankens. Wir werden jetzt hier wach mit The Human League auf 98.6 Charivari.

0: Na, hat's gewirkt?
1: Das war Öhms 80er. Christoph Öhms persönlich ausgewählte 80er. Mit Wachmach-Garantie. Immer morgens um 6:20 Uhr in ein neuer Morgen. 98,6 Charivari. Ja.

0: Heute starten die Stadtverführungen. Ja, wir haben da auch später Besucher hier bei uns im Funkhaus, da freuen wir uns schon. Einen genauen Blick auf die Stadtverführungen wirft gleich meine Kollegin Tanja Scholl in Franken Live den 98.6 Charivari Nachrichten.
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0: Mit Tanja Scholl. Lust auf einen Blick hinter sonst verschlossene Türen? Von heute bis Sonntag gibt's dazu bei den Stadtverführungen wieder die Möglichkeit. In Nürnberg und Fürth werden mehr als 1100 Touren angeboten. In diesem Jahr steht Deutschlands größter Führungsmarathon unter dem Motto Zeitfenster. Professionelle Stadtführer, aber auch Prominente und echte Insider erzählen spannende Geschichten an historischen Orten, geben exklusive Einblicke hinter die Kulissen und zeigen neue Perspektiven.

0: Attraktiven der Stadt. Das Dreitagesticket in Form eines Türmchens kostet 12 Euro. Damit kann man beliebig viele Führungen besuchen. Mehr Infos gibt's auf unserer Website. Vor der XXL-Länderspielpause müssen unsere fränkischen Zweitligisten nochmal ran. Das Kleeblatt ist schon heute Abend dran. Die Fürther empfangen um 18.30 Uhr im Ruhnhof Magdeburg. Trainer Heiko Vogel will nach einem bislang durchwachsenen Saisonstart erfolgreich in die Pause gehen. Der Club ist dann morgen zu Gast beim Karlsruher SC. Aktuell sind die Nürnberger auf Platz 2 der Tabelle. Trotz der aktuellen Euphorie will Clubtrainer Miro Klose einen kühlen Kopf bewahren.
1: Wir wissen, wie die letzten Jahre da war unter meiner Leitung, dass wir immer gute Spiele gemacht haben, aber keine Punkte mitgenommen haben. Dann habe ich es diesmal vielleicht lieber umgekehrt.
0: Anpfiff in Karlsruhe ist morgen um 13 Uhr. Und das sind die Meldungen aus der Welt, die heute wichtig sind. Fast die Hälfte der Menschen in Deutschland rechnet damit, dass Bundeskanzler Friedrich Merz noch in diesem Jahr abgelöst wird. Das ist das Ergebnis einer aktuellen YouGov-Umfrage. Und in Russland hat die erste Parlamentswahl seit Beginn des Angriffskriegs gegen die Ukraine begonnen. Die Opposition ist nicht zugelassen. Die 10 Parteien auf dem Wahlzettel gelten durchweg als kremlnah. Der ausführliche Blick auf Deutschland und die Welt wieder um 7.
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3: A9 Nürnberg Richtung München, zwischen Allersberg und Hippolstein, 4 Kilometer Stau. Hier braucht ihr knapp eine halbe Stunde mehr. Ansonsten habe ich keine Meldungen für euch, wenn ihr noch was gesehen habt. Staus und Blitzer könnt ihr immer ganz kostenlos melden. Die Nummer ins Studio lautet 08000 98 6 98 6. Gute Fahrt euch.
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3: Ja, es ist kalt schon, finde ich. Da braucht man eine Jacke jetzt. 10 Grad bei euch in Dambach, in Oberfürberg, auch bei euch in Wörth. 10 Grad. Heute haben wir dann viele Wolken, bisschen Sonne. 20 Grad werden es noch. Am Nachmittag ist auch stellenweise Regen möglich. Morgen haben wir dann wunderschöne 23 Grad. Dazu gibt es viel Sonne und Wolken.
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3: Es gibt sie ja, die Leute, die Bücher und Filme immer im Original sehen oder lesen wollen. Comedian Simon Mann hat's probiert und ist gescheitert. Die ganze Story hören wir gleich in 8 Minuten bei Deutschlands besten Comedians. Nach dem King of Pop höchstpersönlich, Michael Jackson gleich. Und rein geht's mit Nick Kershaw, Wouldn't It Be Good. Da lassen wir uns gar nicht stressen hier. Steffi ist hier, schönen guten Morgen.
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0: Wahnsinn. Dieser Song, dazu dieses Licht auf eurem Weg in die Arbeit. Der King of Pop, Michael Jackson, hier auf 98.6 Charivari. Steffi ist hier, schönen guten Morgen.
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0: Habt ihr schon mal ein Buch auf Englisch gelesen? Also ich nicht. Comedian Simon Mann hat's mal probiert und ist krachend daran gescheitert.
2: Kennt ihr das, wenn man denkt, man kann Englisch, dann liest man ein Buch auf Englisch und man merkt auf Seite 4, ich kann kein Englisch? Das ist mir passiert. Englisches Buch, ein Roman, auf Seite 4 stand dieser Satz: They disembark aboard a lighter. Kein Wort verstanden. Ich habe in dem Satz nur they verstanden. Aber ich mochte das Buch, dann habe ich mir das Buch extra nochmal geholt in deutscher Übersetzung. Der Satz war übersetzt als: Sie werden umgeschifft auf einen Pram. Englisch war nie das Problem.
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0: Jetzt am Wochenende, da wird ganz viel Schulkram gekauft, gell? Steffi ist hier, schönen guten Morgen.
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0: Damit ihr euch diesen ganzen Stress sparen könnt, übernehmen wir in dieser Woche euren Schuleinkauf. Beispiel waren Schweiger. Und jetzt habe ich den Namen des letzten Gewinners. Wenn das gleich euer Name ist, dann schnell zurückrufen. 0800 98 6 98 6 ist die Nummer. Könnt ihr schon mal vortippen im Mobiltelefon. Also, gewonnen hat die Cornelia mit Tochter Lea Sophie aus Fürth. 0800 98 6 98 6. Bis gleich.
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0: Freibadsaison, die neigt sich dem Ende zu und wir schauen gleich mal, wie es denn so lief im Sommer. Wir ziehen eine Bilanz in Franken Live, den 98.6 Charivari Nachrichten und ich kann nur sagen, da war richtig viel los.
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10: Ich bin Stefan Schütz. Guten Morgen. Mit großen Schritten geht es Richtung zwei weiterer Landtagswahlen. Am Sonntag steht der Urnengang in Berlin und Mecklenburg-Vorpommern an. Schlechte Abschneiden der CDU könnten Kanzler Merz weiter in Bedrängnis bringen. Jana Kramer berichtet.
11: Spätestens seit dem Wahldebakel in Sachsen-Anhalt wird darüber spekuliert, ob sich Friedrich Merz im Amt halten kann und wie lange. In dieser Woche hatte der Kanzler zwar Rückendeckung von den 8 CDU-Ministerpräsidenten bekommen, das könnte sich aber auch ändern, wenn die CDU bei den Landtagswahlen an diesem Sonntag weiter abschmiert. In Mecklenburg-Vorpommern liegt sie laut aktuellem ZDF-Politbarometer bei nur noch 6% und droht sogar aus dem Landtag zu fliegen.
10: Das Meinungsforschungsinstitut YouGov hat die Menschen in Deutschland gefragt, wie sie die Debatte um Kanzler Merz einschätzen. Dabei kam heraus, dass knapp über 30% der Ansicht sind, dass er über den Jahreswechsel hinaus in seinem Amt bleiben wird. Fast die Hälfte glaubt an einen früheren Wechsel, etwas mehr als 20% hatten dazu keine Meinung. Das Umweltbundesamt spricht sich angesichts der hohen Spritpreise für einen schnelleren Umstieg auf Elektromobilität aus. Präsident Messner sagte, kurzfristige Maßnahmen wie Tankrabatte oder Steuerbefreiungen greifen zu kurz und sind sehr teuer. Entlastungen sollte es aktuell für einkommensschwache Haushalte geben, fügte er hinzu. Die Regierung hat Spritpreisentlastungen angekündigt, ließ bisher aber offen, wie die aussehen sollen.
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12: Mit Tanja Scholl. Nürnberg-Bad zieht zum Ende der Freibad-Saison eine hervorragende Bilanz. 285.000 Besucher wurden im Naturgartenbad, Stadionbad und Westbad gezählt. Das ist das

0: Nach dem Rekordsommer 2018 zweitbeste Ergebnis und im Vergleich zum Vorjahr ein Plus von etwa 43%. Matthias Bach, kaufmännischer Leiter von Nürnberg Bad.
1: Es war eine wirklich schöne, friedliche und gelungene Saison. Wir hatten kaum Störungen, es gab kaum Streitereien, wir hatten eine gute Stimmung, wir hatten viel Spaß mit unseren Gästen und wir haben auch viel positive Rückmeldungen bekommen über die schönen Tage, die die Menschen bei uns im Sommer in unseren Bädern genießen konnten.
0: Wer jetzt noch unter freiem Himmel seine Bahnen ziehen will, kann das noch bis Sonntag im Westbad tun. Und ein Highlight zum Ende der Nürnberger Freibadsaison kommt noch. Morgen lädt das Stadionbad wieder zum Hundebadetag.
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3: Um 7:03 heizt euch auf die Straßen. Weiterhin die A9 Nürnberg Richtung München. Stau zwischen Allersberg und Hilpoltstein und zwar auf 4 Kilometer. Hier braucht ihr inzwischen 40 Minuten mehr. Ansonsten wird geblitzt, hat die Tamara uns gemeldet über WhatsApp in Großschwarzenlohe im Mittelweg, Höhe der Alten Brennerei. Danke dir, Tamara, fürs Melden. Wenn ihr noch was gesehen habt, Staus und Blitzer, könnt ihr immer ganz kostenlos rüberschicken. Entweder per WhatsApp oder ihr ruft durch 08000 98 6, 98 6. Gute Fahrt euch.
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3: Was für ein Hammerlicht da am Himmel. So schön und es ist frisch dazu. 10 Grad zum Start in den Tag in Langwasser, in Feucht, auch in Ton. 10 Grad. 20 Grad wären es noch. Dazu haben wir viele Wolken heute, aber auch Sonne. Auf dem Radar steht dann am Nachmittag auch stellenweise Regen. Morgen 23 Grad, Sonne und Wolken. Am Sonntag 22 Grad und auch da Regen am Nachmittag.
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3: Irgendwie ist es eine schöne Erinnerung, aber auch irgendwie eine ganz schön stressige. Ich weiß noch genau, wie ich damals mit meinem Papa immer durch die Gänge geeilt bin, um meinen Schuleinkauf irgendwie fertig zu packen. Wir übernehmen den in dieser Woche für euch bei Spielwarenschweiger. Um 7:15 habe ich jetzt die letzte Gewinnerin genannt. Das war Cornelia aus Fürth mit Tochter Lea Sophie. Und die ist jetzt hoffentlich in der Leitung. Da ist die Steffi, hi.
4: Hi, die Cornelia.
3: Cornelia, schönen guten Morgen, Glückwunsch. Morgen. Schuleinkauf Dankeschön. Geht auf uns. Habt ihr gleich zugehört? Ist die Lea Sophie auch da?
4: Nee, die Lea Sophie ist die Woche beim Papa.
3: Ah, okay. Und du bist jetzt extra früh wach, um zu hören, ob du den Schuleinkauf bekommst?
4: Ja.
3: Ja, hat ja gut geklappt, oder? Hat sich immerhin gelohnt.
4: Ja, das stimmt.
3: Cornelia, die Lea Sophie ist in die 2. Klasse gekommen. Was braucht man da? Denn sowas steht denn da so drauf? Ist viel los auf der Liste?
4: Ja, die ganzen Hefte, also diese sonderbaren Hefte und Umschläge für jedes eine andere Farbe.
3: Ist schon Wahnsinn, was man da alles braucht. Das Gute ist, Spielwarenschweiger packt das für euch. Könnt ihr einfach abholen kommen.
4: Das ist super.
3: Dann komm gut rein in den Tag, hab einen schönen guten Morgen und bleib ganz kurz in der Leitung, bitte.
4: Danke.
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1: Da ist eine Menge los in Franken. Und die besten Tipps, die habe ich jetzt für euch. Steffi ist hier. Schönen guten Morgen. Es ist Graffelmarkt in Fürth, Altstadtfest in Nürnberg und auch Herbstmarkt. Und CSD ist am Sonntag in Erlangen. Kollegin Sarina, die hat einen Tipp. Und dafür ist ihre Schwiegermutter sogar einmal quer durchs Land gefahren. Extra von Berlin hierher.
2: Wie sieht eigentlich das Wirtshaus der Zukunft aus? Oder gleich deine perfekte Stadt der Zukunft? Oder wie wäre es mit einem Krimispaziergang nach historischen Schnitzeljagd oder ein paar sagenhaften Geschichten rund um unsere Heimat? 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
1: Lieben Dank dir, Sarina. Ich bin gespannt, wie viele Kilometer du dann auf der Uhr hast nach dem Wochenende.
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0: Grüße zu euch in die Autos auf dem Weg zum Job. Der Udo, der hat da einen Blitzer gesehen.
1: Gleiwitzer Straße Richtung Altenfurt in der 30er Zone steht ein Fotograf.
0: Super, lieben Dank dir fürs Melden und langsam fahren lohnt sich jetzt mehr denn je bei den hohen Spritpreisen. Die Steffi ist hier, schönen guten Morgen.
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0: Den Liter Super E10, den gibt es aktuell am günstigsten in Nürnberg in der Erlanger Straße. Hier liegt der Preis bei 2,12 Euro. Der Durchschnittspreis in Franken ist bei 2,17 Euro. Diesel bekommt ihr günstiger an der gleichen Tankstelle Nürnberg, Erlanger Straße. Hier liegt der Preis

0: Bei 2,38 Euro. Der Durchschnittspreis in Franken ist bei 2,42 Euro. Ich wünsche euch eine gute Fahrt und grüße alle, die auf dem Weg in die Schule sind. 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

0: In Fürth. Da ist am Wochenende Graffelmarkt. Was es da so gibt, was wir entdecken können, hören wir gleich in Franken Live den 98.6 Charivari Nachrichten.
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11: Mit Tanja Scholl. Sportgroßereignis trotz leerer Kassen. Nürnberg will die Finals nach Franken holen und bewirbt sich um das Multisport-Event. Mehrere Tage lang treten dabei deutsche Spitzensportler in ganz unterschiedlichen Sportarten um ihre Meistertitel an. Verfolgt von rund 500.000 Zuschauern. Rund 10 Millionen Euro soll das Ganze kosten. Der Freistaat will Nürnberg bei den Kosten unterstützen, so Ministerpräsident Markus Söder.
12: Wir wollen mithelfen und Rückendeckung geben. Und deswegen tragen wir 50% der Kosten, weil es ist ein so großes Sportevent, nationales Ereignis, eine Art Mini-Olympia. Das ist ein großes Event, das passt sehr schön. Und vielleicht ist bis dahin der Club auch in der ersten Liga und spielt ganz vorne mit, das passt dann perfekt.
11: Nürnberg steht allerdings gerade unter einer Haushaltssperre. Die Linke im Nürnberger Stadtrat kritisiert deswegen das Vorhaben. Sie fordert, das Geld stattdessen in lokale Vereine und Sportanlagen zu investieren. In Fürth wird wieder gekramt, gefeilscht und nach echten Schätzen gesucht, denn heute und morgen steigt der beliebte Graffelmarkt. In der Gustavstraße und rund um Wagplatz, Kirchenplatz und Marktplatz verwandelt sich die Altstadt in einen riesigen Flohmarkt. Für Kinder gibt's wieder eine eigene Graffelfläche am Kirchenplatz. Dort dürfen junge Verkäufer bis 14 Jahre ihre Sachen auf einer Decke anbieten. Autofahrer müssen sich rund um den Graffelmarkt auf zahlreiche Sperrungen und Halteverbote einstellen. Der Graffelmarkt ist heute auf den freiwilligbaren Flächen schon ab 10 Uhr geöffnet. Auf denen mit Platzkarten darf von 15 bis 22 Uhr gefeilscht werden. Morgen geht die Schnäppchenjagd dann von 8 bis 15 Uhr in die zweite Runde. Und das sind die Meldungen aus der Welt, die heute wichtig sind. Drei Tage vor der Landtagswahl in Mecklenburg-Vorpommern hat die SPD laut

0: ZDF-Politbarometer die AfD überholt. Laut Umfrage kommen die Sozialdemokraten auf 37%, die Rechtspopulisten auf 36. Und das Umweltbundesamt spricht sich angesichts der hohen Spritpreise für einen schnelleren Umstieg auf Elektromobilität aus. Kurzfristige Maßnahmen wie Tankrabatte oder Steuerbefreiungen griffen zu kurz und seien zu teuer. Der ausführliche Blick auf Deutschland und die Welt wieder um 8.
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2: A3 Nürnberg Richtung Regensburg in Höhe Altdorf-Burgthann. Eine gefährliche Situation in der Ausfahrt. Der Grund ist ein defekter LKW. A73 Nürnberg, Bamberg zwischen Beiersdorf Nord und Forchheim Süd in beiden Richtungen sind Rehe auf der Fahrbahn. Fahrt hier bitte besonders vorsichtig. A3 Würzburg Richtung Nürnberg zwischen Geiselwind und Schlüsselfeld. Ein defekter LKW auf der rechten Spur. Die ist hier gesperrt und auch der Standstreifen ist gesperrt. A9 Nürnberg Richtung München zwischen Allersberg und Hilpoldstein. 4 Kilometer Stau. Hier braucht ihr 40 Minuten mehr. Und es wird geblitzt in Nürnberg in der Gleiwitzer Straße und in Großschwarzenlohe im Mittelweg. Habt ihr noch was gesehen? Noch einen Stau, einen Blitzer? Könnt ihr immer ganz kostenlos melden. Die Nummer ins Studio lautet 08000 98 6 98 6. Gute Fahrt euch!
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2: Was für ein schöner Start in den Tag. Da gibt's richtig viel Licht für uns. Bei 11 Grad in Tuchenbach in Obermichelbach. 9 Grad sind's bei euch in Wendelstein. Heute haben wir dann noch viele Wolken am Tag, aber auch Sonne bei 20 Grad. Am Nachmittag ist dann auch stellenweise Regen möglich. Morgen haben wir dann wunderschöne 23 Grad. Dazu gibt's viel Sonne und auch ein paar Wolken.
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2: Es ist Altstadtfest in Nürnberg. Ja, es ist schon eröffnet und morgen wird da gekämpft beim Fischerstechen. Alles, was da wichtig ist, klären wir gleich. Vorher Tina Turner, We Don't Need Another Hero. Werden wir gleich wach aus 85 ist die Nummer. Und reins geht's. Rein geht's mit einem 90er von Roxette.

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0: Steffi hier auf 98.6 Charivari. Schönen guten Morgen zusammen. Und jetzt wird's nass. Ja, morgen ist Fischerstechen in Nürnberg. Das ist ja immer eine riesengroße Gaudi. Aber was eigentlich dahinter steckt, woher diese Tradition ursprünglich kommt, das weiß Vorstandschef Michel Hagel vom Altstadtfestverein.
1: Also das Fischerstechen ist eigentlich eine alte Nürnberger Tradition schon aus dem 17. Jahrhundert. Das ist im 17. Jahrhundert von den Fischerzünften. Wir haben ja Zünfte in Nürnberg gehabt, dafür war Nürnberg ja bekannt. Und da haben auch Fischerzünfte gehabt, die ihre Fischgründe gehabt haben. Und wenn irgendein Fischgrund ausgeangelt war, hat dann der Fischer versucht, na, da schau ich mal zum Nachbarn, vielleicht hat der noch so einen Waller drin oder ein bisschen so einen Karpfen. Und das hat natürlich der Nachbarn nicht gefallen. Und da hat er seine Schlaglanze raus und jetzt auf den los. Und das ist eigentlich der Grund vom Fischerstechen. Und diese Volksbelustigung der Zünfte, die hat unser Verein praktisch aufrechterhalten, dadurch, dass wir jedes Jahr auch eine Volksbelustigung machen, ein Fischerstechen auf der Bengerz.
0: Mitmachen können wir ja leider nicht mehr, aber zuschauen lohnt sich, oder?
1: Ja, weil das Fischerstechen hat die Besonderheit, dass also es ist Sport, richtig Sport, was die Jungs da auf den Brettern zeigen. Und man muss wirklich alle Sinne beieinander haben, weil man braucht Gleichgewicht, man braucht Kraft. Und das ist natürlich eine Gaudi, wenn die dann zornig und verwegen aufeinander losgehen und den einen oder anderen ins Wasser stecken, dann auch umarmen, die sich schick macht und toll, ich bin nass geworden. Also ist eine tolle Geschichte. Und sind alles dufte Jungs da unten. Also die kämpfen bis aufs Blut, aber die fallen sich dann auch in die Arme und freuen sich. Nass wird jeder, das ist garantiert.
0: Na dann. Übrigens am Samstag nächste Woche, am 26.09., da gibt es dann erstmalig ein Jugendfischerstechen ab 14 Uhr. Da wird dann der Nachwuchs in diese Nürnberger Tradition eingeführt. 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

Und jetzt heißt es Leinen los und ab ins Wasser. 98,6 Charivari, die Steffi ist hier. Schönen guten Morgen. Zum Ende der Freibadsaison dürfen in vielen Bädern hier bei uns in der Region auch die Hunde ins Becken bei den Hundebadetagen. Zum Beispiel morgen im Stadionbad in Nürnberg. Da steigt das Ganze schon zum 12. Mal. Der Eintritt kostet 6 Euro pro Hund. Herrchen und Frauchen kommen kostenlos mit rein. Morgen ist außerdem Hundebadetag im Atlantis in Herzogenaurach von 10 bis 3. Am Sonntag ist dann das Freibad in Lauf an der Pegnitz offen und auch das Waldbad am Limes in Gunzenhausen. Wichtig, in den meisten Bädern dürfen nur Hunde mit gültigem Impfschutz ins Wasser. Alle Infos zu den Hundebadetagen in der Region gibt's zum Nachlesen auf 800.

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16: Ich bin Stefan Schütz. Guten Morgen. Verteidigungsminister Pistorius nimmt in Texas heute den ersten bestellten Tarnkappenjet vom Typ F-35 entgegen. Die Flugzeuge sollen die veraltete Tornado-Flotte der Luftwaffe ablösen. Tina Eck berichtet.
17: Der Tarnkappenjet F-35 gilt als das modernste Kampfflugzeug der Welt und Deutschland kauft knapp 3 Dutzend dieser Maschinen. Sie sollen nach den Worten von Verteidigungsminister Pistorius die Luftverteidigung der Zukunft bilden, kombiniert mit unbemannten Systemen. Aufgrund von Form- und Außenbeschichtung sind diese Jets für gegnerischen Radar schwer zu finden.
16: Im Mannheimer Hauptbahnhof wird heute an einen im Februar getöteten Zugbegleiter erinnert. Am Nachmittag wird eine Gedenktafel enthüllt, unter anderem mit Bundesverkehrsminister Bilger und Bahnchefin Paller. Der 36-Jährige war Anfang Februar nach einem Angriff eines Fahrgasts ohne Ticket in einem Regionalexpress in der Pfalz an einer Hirnblutung gestorben. Der Täter wurde zu 10 Jahren Gefängnis verurteilt. Der Sieger steht schon fest bei der begonnenen Parlamentswahl in Russland. Jeder Urnengang in den vergangenen 20 Jahren wurde von der Regierungspartei Geeintes Russland gewonnen, die unterstützt Präsident Putin. Es ist die erste Parlamentswahl seit Beginn des Angriffskrieges gegen die Ukraine. Die Opposition ist nicht zugelassen. Die 10 Parteien auf dem Wahlzettel gelten durchweg als kremlnah.
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19: Mit Tanja Scholl. In Nürnberg fliegen wieder die Pucks, denn die Ice Tigers starten in die DEL-Saison. Zum Auftakt gibt es gleich 2 Derbys. Heute Abend haben die Nürnberger die Augsburger Panther zu Gast. Am Sonntag stehen sie dann beim ERC Ingolstadt auf dem Eis. Das große Ziel des Teams, die Tiger wollen direkt in die K.O.-Phase der Playoffs einziehen. Allerdings wird es mit den durchwachsenen Leistungen, die sie in der Vorbereitung gezeigt haben, schwer. Bulli gegen Augsburg in der Arena ist heute Abend um 19.30 Uhr.
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20: A3 Nürnberg Richtung Regensburg in Höhe Altdorf-Burgthann. Eine gefährliche Situation in der Ausfahrt. Hier steht ein defekter LKW.

0: A3 Würzburg Richtung Nürnberg zwischen Geiselwind und Schlüsselfeld. Auch ein defekter LKW, der blockiert hier die rechte Spur und den Standstreifen. A73 Nürnberg, Bamberg zwischen Beiersdorf Nord und Forchheim Süd. In beiden Richtungen sind Rehe auf der Fahrbahn. Fahrt auch hier bitte besonders vorsichtig. Ansonsten wird geblitzt Nürnberg, Gleiwitzer Straße, Offenhausen, Hauptstraße und in Großschwarzenlohe im Mittelweg. Habt ihr noch was gesehen? Staus und Blitzer könnt ihr immer ganz kostenlos melden. Die Nummer ins Studio lautet 08000 98 6 98 6. Gute Fahrt euch. Ist schon frisch da draußen, braucht man eine Jacke jetzt. 11 Grad haben wir in Poppenreuth, in Erlangen und auch in Schoppershof sind es 11 Grad. Es gibt Sonne für uns heute, aber auch viele Wolken später. 20 Grad werden es dabei maximal. Am Nachmittag ist dann auch ein bisschen Regen möglich. Morgen haben wir einen wunderschönen Samstag. 23 Grad, viel Sonne und Wolken.
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0: Es gibt sie ja. Die Leute, die Bücher und Filme immer im Original sehen oder lesen wollen. Comedian Simon Mann hat's probiert und ist gescheitert. Die ganze Story hört er gleich hier in 10 Minuten bei Deutschlands besten Comedians nach She's Like the Wind. Eine wunderschöne Nummer. Und rein geht's mit dem 90er von Charles and Eddie. Steffi ist hier. Schönen guten Morgen.

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0: Steffi ist hier. Schönen guten Morgen.
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0: Habt ihr schon mal ein Buch auf Englisch gelesen? Also ich nicht. Comedian Simon Mann hat's mal probiert und ist krachend daran gescheitert.
2: Kennt ihr das, wenn man denkt, man kann Englisch, dann liest man ein Buch auf Englisch und man merkt auf Seite 4, ich kann kein Englisch? Das ist mir passiert. Englisches Buch, ein Roman, auf Seite 4 stand dieser Satz: They disembark aboard a lighter. Kein Wort verstanden. Ich habe in dem Satz nur they verstanden. Aber ich mochte das Buch, dann habe ich mir das Buch extra nochmal geholt in deutscher Übersetzung.

0: Übersetzung. Der Satz war übersetzt als: Sie werden umgeschifft auf einen Pram. Englisch war nie das Problem.
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0: Die erste Schulwoche ist fast geschafft und die Schultüte, die ist vielleicht schon leer. 98,6 Charivari, die Steffi ist hier. Schönen guten Morgen. Vielleicht war bei euch ja das hier drin.
1: Wo man es so dreht und dann Kügelchen rauskommt und Essen.
0: Sehr süß. Wenn eure Schultüte wirklich schon leer ist und ihr den Boden sehen könnt, dann könnt ihr die morgen kostenlos auffüllen lassen. Ja, richtig gehört. Das geht bei Cineplex in Fürth und zwar von 10 bis 14 Uhr. Könnt ihr einfach vorbeikommen, da gibt's viele kleine Goodies für euch. Alle Infos zur Schultütenaktion vom Cineplex in Fürth haben wir euch mal zusammengefasst in unseren Familientipps fürs Wochenende. Die findet ihr auf 98.6charivari.de.

0: Das war eine erfolgreiche Saison der Nürnberger Freibäder. Eine Bilanz hören wir gleich hier in Franken Live, den 98.6 Charivari Nachrichten.
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15: Mit Tanja Scholl. Viel Sonne und Hitze, gleich viele Badegäste. Die Nürnberger Freibäder steuern auf ihre erfolgreichste Saison seit dem Rekordsommer 2018 zu. Im Naturgartenbad, Stadionbad und Westbad wurden rund 285.000 Besucher gezählt. Das sind etwa 43% mehr als im gesamten Vorjahr. Trotz des Andrangs ist die Saison ruhig verlaufen. Schwere Badeunfälle und besondere Zwischenfälle gab es laut Nürnberg-Bad nicht. Wer jetzt noch unter freiem Himmel seine Bahnen ziehen will, kann das bis zum Sonntag im Westbad tun. Und ein Highlight zum Ende der Nürnberger Freibadsaison kommt noch. Morgen lädt das Stadionbad wieder zum Hundebadetag. Auf Entdeckungsreise vor der eigenen Haustür, so könnte man die Stadtverführungen in Nürnberg und Fürth beschreiben. In diesem Jahr lautet das Motto Zeitfenster. Von heute bis Sonntag gibt es wieder die Möglichkeit, die ungewöhnlichsten Orte der beiden Städte zu besuchen. Sowohl über- als auch unterirdisch, so Diane Meisel vom Nürnberger Projektbüro Kultur.
16: Wir versuchen natürlich bei den Stadtverführungen auch immer wieder Türen zu öffnen von Gebäuden oder Institutionen oder spezifischen Sehenswürdigkeiten, wo man normalerweise nicht reinkommt. Also zum Beispiel, dass man auch mal im Klärwerk auf so einen Turm gehen kann oder auch unter der Erde Sachen sieht. Also es gibt schon jedes Jahr wieder ganz spannende Orte, in die man eigentlich nur bei den Stadtverführungen reinkommt.
15: Ein Ticket für alle 3 Tage kostet 12 Euro. Es hat die Form eines Türmchens und ist Eintrittskarte für beliebig viele der rund 1000 angebotenen Führungen. Und das sind die Meldungen aus der Welt, die heute wichtig sind. Fast die Hälfte der Menschen in Deutschland rechnet damit, dass Bundeskanzler Friedrich Merz noch in diesem Jahr abgelöst wird. Das ist das Ergebnis einer aktuellen YouGov-Umfrage. Und Verteidigungsminister Boris Pistorius nimmt in Texas heute den ersten bestellten Tarnkappenjet vom Typ F-35 entgegen. Die Flugzeuge sollen die veraltete Tornado-Flotte der Luftwaffe ablösen. Der ausführliche Blick auf Deutschland und die Welt wieder um 9.
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18: Um 9:02 heizt euch auf die Straßen. Wir schauen als erstes auf die A3 Nürnberg Richtung Regensburg. In Höhe Altdorf-Burgthann ist in der Ausfahrt

0: ein defekter LKW, fahrt hier bitte besonders vorsichtig. Die A3 Würzburg Richtung Nürnberg zwischen Geiselwind und Schlüsselfeld. Auch ein defekter LKW auf der rechten Spur, die ist gesperrt und der Standstreifen ist hier auch gesperrt. Ansonsten wird geblitzt Nürnberg, Brettergartenstraße, Nürnberg, Gleiwitzer Straße und Offenhausen in der Hauptstraße wird auch geblitzt. Habt ihr noch was gesehen? Einen Stau, einen Blitzer, eine Verkehrsmeldung könnt ihr immer ganz kostenlos durchgeben. Die Nummer ins Studio lautet 08000 98 6 98 6. Gute Fahrt euch!
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0: 11 Grad haben wir jetzt bei euch in Gossenhof in Schweinau. 11 Grad, 10 Grad sind es bei euch am Tiergarten. Viele Wolken, aber auch richtig schönes Licht jetzt auf eurem Weg in die Arbeit. 20 Grad werden es noch am Nachmittag. Kann dann auch stellenweise Regen mit dabei sein. Morgen haben wir wunderschöne 23 Grad und Sonne mit Wolken. Am Sonntag auch. Da ist dann aber auch Regen am Tag möglich.
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0: Da ist es schon bald. Das Wochenende und da ist richtig viel los hier bei uns in der Region. Fischerstechen am Altstadtfest, Altstadtfest generell, Graffelmarkt in Fürth und so weiter. Wir haben noch ein paar mehr Tipps für euch. Mach mal gleich in circa 8 Minuten vorher die Backstreet Boys. Boyband Feeling pur aus den 90ern. Drehen wir jetzt auf, können wir mitsingen und rein geht's mit Kenny Loggins Footloose aus 84. Kommt gut rein in den Freitag. Hier ist Steffi. Hi zusammen.
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0: Da ist eine Menge los in Franken. Und die besten Tipps, die habe ich jetzt für euch. Steffi ist hier. Schönen guten Morgen.
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0: Es ist Graffelmarkt in Fürth, Altstadtfest in Nürnberg und auch Herbstmarkt. Und CSD ist am Sonntag in Erlangen. Kollegin Sarina, die hat einen Tipp. Und dafür ist ihre Schwiegermutter sogar einmal quer durchs Land gefahren. Extra von Berlin hierher.
2: Wie sieht eigentlich das Wirtshaus der Zukunft aus? Oder gleich deine perfekte Stadt der Zukunft? Oder wie wär's mit einem Krimispaziergang, einer historischen Schnitzeljagd oder ein paar sagenhaften Geschichten rund um unsere Heimat? All das und so vieles mehr könnt ihr rausfinden jetzt am Wochenende, denn es sind die Stadtverführungen in Nürnberg und Fürth, wo wir in an die 1000 Führungen auch Orte besuchen und Geschichten hören, die sonst der Öffentlichkeit völlig verborgen sind. Nur an diesem Wochenende jetzt für gerade mal 10 Euro. Mein Wochenende ist schon komplett durchgetaktet mit Führungen und ich kann es wirklich allen nur wärmstens empfehlen. Macht mal mit bei den Stadtverführungen. Ihr werdet eure Heimat danach mit völlig anderen Augen entdecken.
0: Lieben Dank dir, Sarina. Ich bin gespannt, wie viele Kilometer du dann auf der Uhr hast nach dem Wochenende.
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0: Steffi ist hier. Hi zusammen.
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2: Es ist der bekannteste, wenn auch nicht erfolgreichste Song des amerikanischen Popduos Hall & Oates. Bis dato 130 Millionen Aufrufe auf YouTube. Es geht um einen Menschenfresser, nicht im eigentlichen Sinne, mehr als Metapher gedacht. Die Stadt New York in den 80ern ist gemeint, die dich zerkauen und wieder ausspucken würde. John Oates wollte hier ursprünglich einen Reggae-Song kreieren, doch Daryl Hall fand das nicht so prickelnd.
3: I wrote it originally as a reggae song. Yeah, it was like, oh, here she come, watch out, boy, she gonna chew you up. And it sounds really cool like that. And then I got with Daryl and he was like, no. How about this? Gong, gong, gong, gong, gong, gong. He did the piano thing. And I said, yeah, that's really cool. And that's the way we went with it.
2: Ja, und so wurde der Song zu einer echten Pop-Hymne und einer von insgesamt 7 Nummer 1-Hits von Hall & Oates. Many

0: Die Sportveranstaltung Finals könnte nach Nürnberg kommen. Argumente dafür und dagegen hören wir gleich in Franken Live den 98.6 Charivari Nachrichten.
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2: Die aktuelle Zeit,

0: Minuten vor 9.
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10: Ich bin Stefan Schütz. Guten Morgen. Die Impfquoten bei Kinderimpfungen stagnieren oder sinken in vielen EU-Ländern, auch in Deutschland. Das zeigt eine Studie, die in einem Fachjournal veröffentlicht wurde. Der Rückgang begann vielfach zwischen 2019 und 2022 während und nach der Corona-Pandemie. Als mögliche Faktoren werden unter anderem Fehlinformationen und Veränderungen im Vertrauen in Impfstoffe genannt. CDU-Generalsekretärin Hoppermann hat Zahlen zur Spritpreisentlastung genannt. Sie sprach im ZDF von 21 bis 25 Cent pro Liter ab Anfang Oktober. Weiter offen ist, welchen Weg die Regierung einschlagen wird, um das zu erreichen. Das Umweltbundesamt spricht sich für einen schnelleren Umstieg auf Elektromobilität aus. Präsident Messner sagte, kurzfristige Maßnahmen wie Tankrabatte oder Steuerbefreiungen greifen zu kurz und sind teuer. Mit großen Schritten geht es Richtung zwei weiterer Landtagswahlen. Am Sonntag steht der Urnengang in Berlin und Mecklenburg-Vorpommern an. Schlechte Abschneiden der CDU könnten Kanzler Merz weiter in Bedrängnis bringen. Jana Kramer berichtet.
11: Spätestens seit dem Wahldebakel in Sachsen-Anhalt wird darüber spekuliert, ob sich Friedrich Merz im Amt halten kann und wie lange. In dieser Woche hatte der Kanzler zwar Rückendeckung von den 8 CDU-Ministerpräsidenten bekommen, das könnte sich aber auch ändern, wenn die CDU bei den Landtagswahlen an diesem Sonntag weiter abschmiert. In Mecklenburg-Vorpommern liegt sie laut aktuellem ZDF-Politbarometer bei nur noch 6% und droht sogar aus dem Landtag zu fliegen.
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13: Mit Tanja Scholl. Nürnberg will die Finals nach Mittelfranken holen. Die Stadt bewirbt sich um das Multisport-Event, bei dem deutsche Meisterschaften in vielen Sportarten parallel ausgetragen werden. Nürnbergs Oberbürgermeister Markus König und Ministerpräsident Markus Söder haben gemeinsam die Werbetrommel gerührt. Laut Söder wird München die Hälfte der Kosten von rund 10 Millionen Euro übernehmen. König sieht das Sportevent als Gewinn für die ganze Region.
14: Da kommen viele Besucher, man hat eine große Werbung, also eine große Strahlkraft. Und Bayern bewirbt sich ja mit München jetzt um die Olympischen Spiele. Und wir wollen natürlich auch hier was abbekommen. Und ich bin dankbar, dass der Freistaat Bayern uns 5 Millionen zur Verfügung stellt, um uns für die Finals hier zu bewerben. Wir wollen Sport in die Region, aber besonders nach Nürnberg holen.
13: Wann die Finals nach Nürnberg kommen könnten, ist noch offen. Zunächst muss die Stadt ein Konzept bei den Organisatoren einreichen. Die Linke im Nürnberger Stadtrat kritisiert das Vorhaben. Sie fordert, das Geld stattdessen in lokale Vereine und Sportanlagen zu investieren.
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15: A3 Nürnberg Richtung Regensburg in Höhe Altdorf-Burgthann. Eine gefährliche Situation in der Ausfahrt. Der Grund ist ein defekter LKW. A6 Nürnberg Richtung Amberg. Zwischen dem Kreuz Nürnberg Süd und Nürnberg Langwasser. Gefahr durch einen defekten LKW. Hier ist die rechte Spur blockiert.

0: Und Stau auf der A9 Nürnberg Richtung München zwischen dem Kreuz Nürnberg und dem Kreuz Nürnberg Ost. Hier braucht ihr 10 Minuten mehr. Ansonsten wird geblitzt. 2 Blitzer davon hat der Thomas gesehen und gemeldet. Vielen Dank dir. Nürnberg, Herderstraße Richtung Nürnberger Straße. Nochmal Nürnberg, Reichelsdorfer Hauptstraße stadteinwärts. Nürnberg, Brettergartenstraße Richtung Westfriedhof. Nürnberg, Gleiwitzer Straße. Offenhausen in der Hauptstraße und in Rosthal in der Nürnberger Straße wird geblitzt. Staus und Blitzer könnt ihr wie der Thomas immer ganz kostenlos melden. Er hat uns eine WhatsApp geschrieben. Oder ihr ruft durch, die Nummer ist die gleiche. 08000 98 6 98 6. Gute Fahrt euch.
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0: 12 Grad haben wir jetzt bei euch in Lauf am Holz, in Erlenstegen auch 12 Grad und auch an der Stadtgrenze. Das hilft beim Wachwerden, die Sonne jetzt. Viele Wolken sind auch mit dabei. So geht's am Tag dann weiter mit Sonne und Wolken bei 20 Grad maximal und etwas Regen ist dann am Nachmittag möglich. Morgen haben wir 23 Grad, viel Sonne und auch Wolken.
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0: Es ist Altstadtfest in Nürnberg und morgen wird da gekämpft beim Fischerstechen. Alles, was darum wichtig ist, hör mal gleich nach Annie Lennox mit ihrer rauchigen Stimme bei Y gleich aus 92. Und mit dem King of Pop höchstpersönlich starten wir in Richtung Freitagvormittag. Michael Jackson mit Billie Jean aus 83. Hier Steffi und ich freue mich riesig, dass ihr mit dabei seid.

0: Steffi hier auf 98.6 Charivari. Schönen guten Morgen zusammen. Und jetzt wird's nass. Ja, morgen ist Fischerstechen in Nürnberg. Das ist ja immer eine riesengroße Gaudi. Aber was eigentlich dahinter steckt, woher diese Tradition ursprünglich kommt, das weiß Vorstandschef Michel Hagel vom Altstadtfestverein.
1: Also das Fischerstechen ist eigentlich eine alte Nürnberger Tradition schon aus dem 17. Jahrhundert. Das ist im 17. Jahrhundert von den Fischerzünften. Wir haben ja Zünfte in Nürnberg gehabt, dafür war Nürnberg ja bekannt. Und da haben auch Fischerzünfte gehabt, die ihre Fischgründe gehabt haben. Und wenn irgendein Fischgrund ausgeangelt war, hat dann der Fischer versucht, na, da schau ich mal zum Nachbarn, vielleicht hat der noch so einen Waller drin oder ein bisschen so einen Karpfen. Und das hat natürlich der Nachbarn nicht gefallen. Und dann hat er seine Schlaglanze raus und ist auf den los. Und das ist eigentlich der Grund vom Fischerstechen. Und diese Volksbelustigung der Zünfte, die hat unser Verein praktisch aufrechterhalten, dadurch, dass wir jedes Jahr auch Erfolgsbelustigung machen, ein Fischerstechen auf der Bengerz.
0: Mitmachen können wir ja leider nicht mehr, aber zuschauen lohnt sich, oder?
1: Ja, weil das Fischerstechen hat die Besonderheit, dass also es ist Sport, richtig Sport, was die Jungs da auf den Brettern zeigen. Und man muss wirklich alle Sinne beieinander haben, weil man braucht Gleichgewicht, man braucht Kraft. Und das ist natürlich eine Gaudi, wenn die dann zornig und verwegen aufeinander losgehen und den einen oder anderen ins Wasser stecken, dann auch umarmen, die sich schick macht und toll, ich bin nass geworden. Also ist eine tolle Geschichte. Und sind alles dufte Jungs da unten, also die kämpfen bis aufs Blut, aber die fallen sich dann auch in die Arme und freuen sich. Nass wird jeder, das ist garantiert.
0: Na dann. Übrigens am Samstag nächste Woche, am 26.09., da gibt es dann erstmalig ein Jugendfischerstechen ab 14 Uhr. Da wird dann der Nachwuchs in diese Nürnberger Tradition eingeführt. Lohnt sich dabei zu sein und danach ab 16 Uhr könnt ihr mit uns ums Eck in der Katharinenruine feiern bei unserer 98.6 Charivari Open Air Mania. Wir freuen uns auf euch.

0: Wir schauen gleich mal auf den aktuellen Stand vom neuen Opernhaus an der Kongresshalle und auf die Spiele vom Club und vom Kleeblatt am Wochenende. Gleich in Franken live den 98.6 Charivari Nachrichten.
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7: Mit Tanja Scholl. Noch hört man dort eher die Kreissäge als eine Arie, doch Nürnbergs neues Opernhaus an der Kongresshalle wächst sichtbar in die Höhe. Der Bühnenturm ist fast fertig, im Innern sind Probebühne, Orchestergraben und Zuschauersaal schon klar zu erkennen. Nach Angaben der Bauleute läuft alles im Zeitplan. Erste Tests der Technik sind für den kommenden Mai geplant. Für das Staatstheater bringt die Ausweichspielstätte große Vorteile. Eine moderne Bühnentechnik, bessere Akustik und schnellere Umbauten durch Neben- und Hinterbühne. Auffällig wird auch die Hülle. Die Fassade soll später von Kletterpflanzen überwachsen sein. So verbindet der Neubau moderne Kultur mit der schwierigen Geschichte des ehemaligen NS-Geländes. Zur Spielzeit 2028/29 soll alles fertig sein und das Staatstheater vom sanierungsbedürftigen Opernhaus an den Dutzenteich ziehen. Vor der XXL-Länderspielpause müssten unsere fränkischen Zweitligisten noch mal ran. Das Kleeblatt ist schon heute Abend gefragt. Die Fürther empfangen um 18.30 Uhr im Ruhnhof Magdeburg. Trainer Heiko Vogel will nach einem bislang durchwachsenen Saisonstart erfolgreich in die Pause gehen. Der Club ist dann morgen zu Gast beim Karlsruher SC. Die Nürnberger sind auf Platz 2 der Tabelle. Trotz der aktuellen Euphorie will Clubtrainer Miro Klose einen kühlen Kopf bewahren.
8: Wir wissen, wie die letzten Jahre da war unter meiner Leitung, dass wir immer gute Spiele gemacht haben, aber keine Punkte mitgenommen haben. Dann habe ich es diesmal vielleicht lieber umgekehrt.
7: Anpfiff in Karlsruhe ist morgen um 13 Uhr. Der ausführliche Blick auf Deutschland und die Welt wieder um 10.
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9: Mein Hund hasst Wasser und andere Hunde sind auch nicht so sympathisch oft. Wir sind da also raus bei den Hundebadetagen jetzt am Wochenende in der Region. Leider, weil ich hätte ja große Freude daran. Dafür erzähle ich euch, wo ihr morgen und am Sonntag mit euren Lieblingen planschen gehen könnt. Vorher Tracy Chapman mit ihrer Akustikgitarre in Fast Car. Den Anfang macht Vanessa Paradis. Steffi ist hier, hi zusammen.

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Und jetzt heißt es Leinen los und ab ins Wasser. 98,6 Charivari, die Steffi ist hier. Schönen guten Morgen. Zum Ende der Freibadsaison dürfen in vielen Bädern hier bei uns in der Region auch die Hunde ins Becken bei den Hundebadetagen. Zum Beispiel morgen im Stadionbad in Nürnberg. Da steigt das Ganze schon zum 12. Mal. Der Eintritt kostet 6 Euro pro Hund. Herrchen und Frauchen kommen kostenlos mit rein. Morgen ist außerdem Hundebadetag im Atlantis in Herzogenaurach von 10 bis 3. Am Sonntag ist dann das Freibad.

Bad in Lauf an der Pegnitz offen und auch das Waldbad am Limes in Gunzenhausen. Wichtig, in den meisten Bädern dürfen nur Hunde mit gültigem Impfschutz ins Wasser. Alle Infos zu den Hundebadetagen in der Region gibt's zum Nachlesen auf 98.6 Charivari.

0: Die aktuelle Zeit?
1: 9:58.
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7: Ich bin Stefan Schütz. Von Seiten der deutschen Industrie kommen ermutigende Signale. Der Bundesverband BDI rechnet mit einem Wachstum von 1% in diesem Jahr. Das ist fast eine Verdoppelung der bisherigen Prognose. Die Wachstumsaussichten hellen sich auf, sagte BDI-Hauptgeschäftsführerin Gönner. Vor allem das starke Geschäft mit europäischen Partnern gebe der Wirtschaft Rückenwind. Verteidigungsminister Pistorius nimmt in Texas heute den ersten bestellten Tarnkappenjet vom Typ F-35 entgegen. Die Flugzeuge sollen die veraltete Tornado-Flotte der Luftwaffe ablösen, Tina Eck berichtet.
8: Der Tarnkappenjet F-35 gilt als das modernste Kampfflugzeug der Welt und Deutschland kauft knapp 3 Dutzend dieser Maschinen. Sie sollen nach den Worten von Verteidigungsminister Pistorius die Luftverteidigung der Zukunft bilden, kombiniert mit unbemannten Systemen. Aufgrund von Form- und Außenbeschichtung sind diese Jets für gegnerischen Radar schwer zu finden.
7: Die Debatte um die Spritpreise dauert an. Erstmals hat CDU-Generalsekretärin Hoppermann Zahlen genannt, die aus ihrer Sicht eine spürbare Entlastung darstellen. Im ZDF sprach sie davon, dass je Liter 21 bis 25 Cent weniger fällig sein sollten. Es gibt viele Vorschläge, welcher Weg der gerechteste wäre. Die SPD ist für eine Extrasteuer für die Mineralölkonzerne. Wirtschaftsministerin Reiche favorisiert eine niedrigere Mehrwertsteuer.
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10: Mit Tanja Scholl. Die Suche nach ehrenamtlichen Helfern in der Region geht in eine neue Runde. Morgen präsentieren sich rund 50 Vereine und Organisationen in Nürnberg auf der Freiwilligenmesse. Dort können sich Interessierte unverbindlich von 10 bis 16 Uhr informieren. Nürnbergs Sozialreferentin Elisabeth Ries betont, dass jeder willkommen ist und ein passendes Ehrenamt finden kann.
11: Wer teilnehmen möchte, wer sich engagieren will, spricht eine Organisation an, zum Beispiel bei der Freiwilligenmesse, oder schreibt mal hin oder ruft mal an, wo man sich für interessiert, und dann gibt es in der Regel große Freude, weil sich die Organisationen über Ehrenamtliche sehr freuen und so entstehen dann oft hoffentlich langfristige Bindungen und auch ein großer Mehrwert für die ganze Gesellschaft.
10: Die Freiwilligenmesse findet im Heiliggeisthaus am Hans-Sachs-Platz statt.
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12: A9 Berlin-Nürnberg zwischen Kreuz Nürnberg und Fischbach, 5 Kilometer Stau, da dauert es eine Stunde länger. 10 Minuten länger dauert es auf der A3 Nürnberg-Regensburg zwischen Mögeldorf und Kreuz Altdorf, da 5 Kilometer stockender Verkehr. In Nürnberg liegt es der Straße Richtung Altenfurt, wird geblitzt, auch in Nürnberg-Herder Straße und Reichelsdorfer Hauptstraße sowie in Rostal Nürnberger Straße. 08000 986 986 die Nummer. Einfach durchwählen, wenn ihr mehr habt.
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12: Allmächter sicher Regensymbol, wo kommt das denn her? Das war aber gestern noch nicht da, ne? Hier im Buchenbühl steht, es könnte Wengerler Regen geben. Vor allem am Nachmittag. Da gucken wir jetzt gar nicht drauf, sondern wir gucken auf die aktuellen Temperaturen. Sie liegen bei 15 Grad.

0: Höchstwerte dann morgen bei 22 Grad in Ritzmannshof und am Sonntag kann es wieder leichten Regen geben, auch in Georgensgmünd bei 22 Grad.
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0: Hallo ihr Lieben. Ja, heute Morgen wurde bei uns in Redaktion schon die Heizung angemacht. Unsere Praktikantin, die hat gefroren. So schaut's mal aus. Ist aber auch ungemütlich morgens, ne? Also man braucht schon was Kuscheliges. Ja, der Herbst, der kommt, da freuen wir uns sehr drüber. Jetzt haben wir die Kinder erstmal wieder verstaut in den Schulen. Auch die Horte, Kindergarten und Krippen haben wieder fast normalen Betrieb, ja. Die Eingewöhnungszeit, die ist mehr oder weniger abgeschlossen. Jetzt können wir Eltern auch mal ein bisschen durchatmen. Das machen wir jetzt gleich in Form von guter Musik. Zum Beispiel Coldplay und Clocks.

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0: Unverkennbar. Phil Collins, aber zusammen mit seiner Band Genesis, Hold On My Heart. Wir holten auch gleich mal an mit den meisten 80er und 90er. Besser gesagt, wir holten gar nicht an. Wir machen hier richtig Rambazamba, weil es ist Freitag. Und ich bin so glücklich. Ich mag Freitage. Ja. Sheryl Crow zum Beispiel, All I Wanna Do. Oder auch die Pet Shop Boys mit Go West. All das und vieles mehr bei extra viel Musik am Stück auf Charivari.
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13: Mit Tanja Scholl. 25 Jahre nach dem ersten PISA-Schock ist der Befund düsterer denn je. Die Gewerkschaft Erziehung und Wissenschaft ruft deshalb morgen in Nürnberg zum Bildungsprotest auf. Der ist Teil einer bundesweiten Aktion. Anlass ist die neue PISA-Studie. Denn die deutschen Schüler erreichen in Lesen, Mathe und Naturwissenschaften die schlechtesten Werte seit Beginn der Erhebung. Mehr als jeder fünfte 15-jährige Jugendliche verfehlt in allen drei Bereichen die Grundkompetenzen. Besonders brisant, noch immer hängt Bildungserfolg stark von der sozialen Herkunft ab. Die GEW fordert deshalb einen Kurswechsel. Weg von immer neuen Tests hin zu mehr Personal, besserer Förderung und echter Inklusion. Los geht es mit dem Bildungsprotest morgen um 14.30 Uhr am Nürnberger Kornmarkt. Lust auf einen Blick hinter sonst verschlossene Türen? An diesem Wochenende locken in Nürnberg und Fürth wieder die Stadtverführungen mit mehr als 1.100 Touren. In diesem Jahr steht Deutschlands größter Führungsmarathon unter dem Motto Zeitfenster. Für Diana Meisel vom Nürnberger Projektbüro Kultur sind die Stadtverführungen eine Form moderner Heimatkunde.
14: Dass man an vielen Türen, an denen man normalerweise vorbeigeht, an Gebäuden erstmals Einblicke gewinnt und das wahrscheinlich auch zum Anlass nimmt, mal zu fragen, was ist denn in dem Stadtteil, was ist denn in meiner Nachbarschaft, und sich natürlich auch einfach durch die Begegnungen zwischen den Menschen bei den Führungen sehr schöne Erlebnisse ergeben. Und das ist, glaube ich, das Schöne an dem Format, dass es immer was Neues gibt.
13: Das Dreitagesticket in Form eines Türmchens kostet 12 Euro. Damit kann man beliebig viele Führungen besuchen. Der ausführliche Blick auf Deutschland und die Welt wieder um 11.
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0: Der Song, der vielen Rückenschmerzen beschert hat, wegen der Hebefigur. Ich habe es auch ein paar Mal versucht, ich habe es nie geschafft und jetzt bin ich aus dem Alter raus, Freunde. Aus Dirty Dancing, Mill Medley und Jennifer Warnes, I've had her, the time of my life. Ja, so, habe ich das auch gehört. Ich brauche noch einen Kaffee, ich sag euch, wie es ist. Die Zunge ist noch nicht ganz wach. So, deswegen lauschen wir jetzt gleich den Nachrichten und danach bin ich hoffentlich mit frischem Kaffee da, wenn es dann geht um den Verkehr und den Wetter auf Charivari.
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3: Die aktuelle Zeit?
0: 3:11.
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8: Ich bin Oliver Murbanke. Die Impfquoten bei Kinderimpfungen stagnieren oder sinken in vielen EU-Ländern, auch in Deutschland. Das zeigt eine Studie, die in einem Fachjournal veröffentlicht wurde. Der Rückgang begann vielfach zwischen 2019 und 2022, während und nach der Corona-Pandemie. Als mögliche Faktoren werden unter anderem Fehlinformationen und Veränderungen im Vertrauen in Impfstoffe genannt. Im kriselnden Wohnungsbau zeichnet sich eine leichte Erholung ab. Im Juli wurden laut Behörden 22.500 Wohnungen genehmigt, knapp 2% mehr im Vergleich zum Vorjahr. Von Januar bis Juli lag das Plus bei fast 13%. In Deutschland fehlen geschätzt etwa 1 Million Wohnungen. Der Sieger stand schon fest, bevor die Parlamentswahl in Russland begonnen hatte. Jeder Urnengang in den vergangenen 20 Jahren wurde von der Regierungspartei Geeintes Russland gewonnen. Die unterstützt Präsident Putin. Es ist die erste Parlamentswahl seit Beginn des Angriffskriegs gegen die Ukraine. Die Opposition ist nicht zugelassen.
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10: Mit Tanja Scholl. In Nürnberg fliegen wieder die Pucks, denn die Ice Tigers starten in die DEL-Saison. Zum Auftakt gibt es gleich 2 Derbys. Heute Abend haben die Nürnberger die Augsburger Panther zu Gast. Am Sonntag stehen sie dann beim ERC Ingolstadt auf dem Eis. Das große Ziel des Teams, die Tiger wollen direkt in die K.O.-Phase der Playoffs einziehen. Allerdings wird es mit den durchwachsenen Leistungen, die sie in der Vorbereitung gezeigt haben, schwer. Bulli gegen Augsburg in der Arena ist heute Abend um 19.30 Uhr.
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11: A9 Berlin, Nürnberg zwischen Kreuz Nürnberg und Fischbach weiterhin der Stau. Aber keine Stunde mehr wie vor einer Stunde, sondern nur noch 25 Minuten Zeitverzögerung. Knapp eine Viertelstunde länger dauert es auf der A3 Würzburg-Regensburg zwischen Beringersdorf und Kreuz Altdorf, da 6 Kilometer Stau. In Nürnberg-Lignitzer Straße Richtung Altenfurt wird geblitzt, auch in Schwabach-Reichenbacher Straße Höhe Schule und am Fahlben-Holzweg. Habt ihr weiteres? Anrufe 08000 98 6 98 6.
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11: 20 Grad haben wir gerade in Limbach, mehr wird es auch nicht werden, Freunde. Morgen dann ein bisschen beständiger, ein bisschen milder, wirklich schön in Gräfenberg bei 22 Grad. Finde ich gut, weil da liege ich dann hoffentlich draußen im Garten, im Wellnessbereich, ja, bevor ich am Sonntag wieder antanzen muss, weil ich habe Sendung. Wenn wir schon mal am Sonntag sind, wie sieht's da aus? In Dietfurt wieder ein bisschen kühler, es kann unbeständiger werden bei 20 Grad.
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Wir gucken, was man am Wochenende so treiben kann. Zum Beispiel kann man nach Neumarkt fahren. Bisschen bummeln, ja, und die Kinder bespaßen lassen. Das ist fantastisch. Ich sage euch gleich einen heißen Tipp, wo das alles in einem geht.

0: Na, habt ihr noch ein bisschen Platz in eurer Wochenendplanung? Morgen um die Zeit wird so richtig bunt im neuen Markt in Neumarkt. Denn da ist Familientag und was uns da direkt im Einkaufszentrum erwartet, das weiß Center-Managerin Katja Lechner.
1: Wir haben zum Beispiel eine interaktive Insektenausstellung mit einer Riesenbiene und allen ihren Freunden dazu zum Mitmachen und Informieren. Wer sich auch schon immer mal in ein Polizeiauto reinsetzen wollte, der kann das am Samstag tun. Es sind auch ein paar Mitmachaktionen mit dabei. Tolle Bastelstationen für Kinder. Man kann Freundschaftsarmbänder zusammen basteln. Wir haben Riesen-Lego im Haus. Und unsere Shops haben sich natürlich auch tolle Angebote überlegt.
0: Ja, und damit hört es noch lange nicht auf. Direkt hinter dem neuen Markt geht's weiter mit dem Programm. Was ist denn da los?
1: Wer sich schon immer mal in einen echten Bagger reinsetzen wollte, das mal ausprobieren wollte, wie das ist, der kann das gerne tun. Wir haben auch wahrscheinlich Neumarkts größten Sandkasten, zahlreiche Hüpfburgen und wir haben eine wunderschöne Seifenblasenshow mit riesen Seifenblasen zum Staunen. Und natürlich gibt's auch ganz viel Leckeres bei uns. Wir haben einen Biergarten, in dem man sich's gemütlich machen kann. Also von Döner bis Currywurst über Bratwurstsemmel wird's bei uns alles geben.
0: Ja, das klingt doch fantastisch. Das Wetter spielt auch mit und genügend Parkplätze gibt es vor Ort. Also, der Wochenendfamilienausflug steht für Kinderbespaßung mit lecker Essen und Bummel mit exklusiven Angeboten. Ab nach Neumarkt, zum neuen Markt. Da ist morgen Familientag von 11 bis 17 Uhr. Und ja, alle Infos findet ihr auch nochmal online unter neuermarkt-nm.de.
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0: Und bei uns gleich extra viel Musik am Stück. Ich freue mich total auf die 90er mit TLC und Waterfalls und aus den 80ern Madonna. Open your heart.
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Oh, nimmer lange hin, dann hören wir Wham wieder mit hier Last Christmas, Freunde. Das ist echt nimmer lange hin. Hoi. Ja, den ersten Lebkuchen haben wir auch schon gegessen, Freunde. Passt. Herzlich willkommen im Herbst. Gleich bei uns die Nachrichten und danach die echte Abwechslung für Franken. Ich freue mich total über Ronan Keating und er hat uns vor wenigen Minuten die Nachricht erreicht, dass er nächstes Jahr zu Gast ist bei uns in Franken und wir präsentieren ihn nächstes Jahr im Herbst. Also ein Jahr haben wir noch Zeit, aber das wird ganz arg besonders werden und

0: Um uns mal wieder mit euch ein richtig geiles Konzert zu erleben. So, die nächsten Konzerte, die wir erleben, ist jetzt Ronan Keating mit When You Say Nothing at All. Da können wir uns schon mal ein bisschen dran aufwiegeln. Und davor gibt's die Cutting Crew. I Just Died in Your Arms.
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3: Die aktuelle Zeit?
0: 4:04.
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18: Ich bin Oliver Urbanke. Vor den Landtagswahlen in Mecklenburg

Mecklenburg-Vorpommern und Berlin zeichnen sich enge Rennen um Platz 1 ab. Im Nordosten liegt die SPD laut ZDF-Politbarometer mit 37% knapp vor der AfD mit 36%. In Berlin kommt die Linke auf 22%, die CDU auf 20%. Die Wahlen könnten auch für die politische Zukunft von Bundeskanzler Merz Bedeutung haben. Fast die Hälfte der Menschen in Deutschland rechnet laut YouGov-Umfrage damit, dass Bundeskanzler Merz zum Jahreswechsel

0: Die Wachstumsaussichten hellen sich auf, sagt BDI-Hauptgeschäftsführerin Gönner. Zum ersten Mal seit Beginn des russischen Angriffskriegs auf die Ukraine wird in Russland wieder das Parlament gewählt. Die Regierungspartei Geeintes Russland geht von einem klaren Sieg aus. Die Opposition ist zur Wahl nicht zugelassen. Die Wahlen finden nicht nur in Russland selbst, sondern auch in einigen von Russland kontrollierten Gebieten in der Ukraine statt.
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2: Mit Tanja Scholl. In Fürth wird wieder gekramt, gefeilscht und nach echten Schätzen gesucht. Denn heute und morgen steigt der beliebte Graffelmarkt. In der Gustavstraße und rund um Wagplatz, Kirchenplatz und Marktplatz verwandelt sich die Altstadt in einen riesigen Flohmarkt. Für Kinder gibt's wieder eine eigene Graffelfläche am Kirchenplatz. Dort dürfen junge Verkäufer bis 14 Jahre ihre Sachen auf einer Decke anbieten. Autofahrer müssen sich rund um den Graffelmarkt auf zahlreiche Sperrungen und Halteverbote einstellen. Der Graffelmarkt ist heute auf den frei belegbaren Flächen schon seit 10 Uhr geöffnet. Auf denen mit Platzkarten darf von 15 bis 22 Uhr gefeilscht werden. Morgen geht die Schnäppchenjagd dann von 8 bis 15 Uhr in die zweite Runde.
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3: A9 München-Nürnberg. In höherer Städte Nürnberg feucht Ostgefahr durch ein liegen gebliebenes Fahrzeug. 8 Minuten dauert es länger auf der A3 Nürnberg-Regensburg zwischen Mögeldorf und Altdorf 3 Kilometer Stau. Geblitzt wird an der Schule in Schwabach in der Reichenbacher Straße und am Falbenholzweg. Und wenn ihr noch mehr gesehen habt, dann gerne anrufen. 08000 98 6 98 6. Danke!
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3: So, 19 Grad heute die Höchstwerte. Kleine Regenschauer ziehen immer wieder durch, auch durch Eschenau. In Ebertshof ist es ähnlich, morgen aber dann bei 23 Grad. Aber es bleibt beständig, genauso wie am Sonntag in Schallershof bei 22 Grad.
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3: Ja, und meine Mausemaus-Kollegin Steffi macht komische Sachen. Die bestückt gerade unsere Pinnwand mit unseren Autogrammkarten, damit wir uns auch alle erkennen wahrscheinlich. Oh Mann, jetzt will sie was sagen. Warte mal, jetzt?
5: Fahr, ich räume hier auf.
3: Okay, das ist schön. Aber warum machst du die Autogrammkarten dahin? Weil keiner uns sonst sieht oder wir uns selber?
5: Sind durch die Gegend geflogen. Jetzt müssen sie wieder an Ort und Stelle sein.
3: Wir kriegen ja Besuch heute, ne? Ab 13 Uhr ist die erste Führung da heute. Wie heißt es? Wie heißt es?
5: Stadtverführungen.
3: So schaut's aus. Dankeschön. So, ja? Haben wir das auch gelernt. Schaut mal, ihr Lieben. Aber wo wir auch noch zusammenkommen, da braucht ihr keine Autogrammkarten anzuschauen. Da seht ihr uns nämlich live mit gewaschenen Haaren. Das erzähle ich euch gleich.

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0: rausgekommen. Rose Bean Polanski heißt die Kleine. Rose vielleicht auch darauf bezogen auf ihr Film damals, A Star is Born. Da hat sie sich aufgrund eines Liedes eine Rose hinten auf dem Rücken tätowieren lassen. Und Bean kann deswegen sein, weil sie ihren Song Born This Way dem Aktivisten Carl Bean, die Inspiration für diesen Song angekreidet hat und das natürlich auch sehr positiv für sie war. Das könnte eine mögliche Inspiration für den Namen ihrer Tochter gewesen sein. Wunderbar.
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0: Samstag in einer Woche kommen wir zusammen im Rahmen des Altstadtfestes in der Katharinenruine. So wie wir es gewöhnt sind, natürlich mit freiem Eintritt. 16 Uhr geht's los, weil wir müssen früh wieder aufhören, Freunde. Wissen wir auch, ne? Hier gerade öffentliche Veranstaltungen, die draußen stattfinden, wobei es ja eigentlich drin ist, aber Ruine, oben offen. Dann ist es halt schon früher wieder Schluss. An den Turntables ist unser Christoph Öhm aus einem neuen Morgen, der am Montag wieder uns begattet in der Morningshow bei uns. Und natürlich das Team von 98.6 Charivari.
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0: Es gibt Lieder, die sind wie ein heißes Bad im Herbst mit ganz viel Bubble drin. Colby Calais zum Beispiel mit Bubbly. Hören wir gleich bei extra viel Musik am Stück auf 98.6 Charivari. Auch Annie Lennox ist dabei mit ihrem Befreiungsschlag als erstes Single. Nicht im Rahmen von Eurythmics, nämlich Walking on Broken Glass, damals 92.
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0: Ah, Prince, unverkennbar, die quietsche Stimme, aber fantastische Musik. Wir lieben ihn einfach, genau wie die anderen Hits aus den 90ern und 80ern. Und das beweisen wir euch auch in der nächsten Stunde. Christina Aguilera, Ultra Rocks, Crowded House und viele mehr.
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2: Die aktuelle Zeit?
3: 3 vor 1.
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1: Ich bin Oliver Urbanke. Seit Anfang der Woche hält der Fund von Drohnenteilen nahe einem Militärflughafen in Niedersachsen Ermittler auf Trab. Die Bundesanwaltschaft prüft jetzt einen möglichen Zusammenhang mit dem Drohnenvorfall am Flughafen Leipzig. Der NDR berichtet, die Bauweise der Drohne ähnele der Drohne in Leipzig. Ein Teil

0: Nun schalten sich ADAC und das Deutsche Handwerk in die Debatte ein. Sie sind für eine Senkung der Stromsteuer. Das würde private Haushalte entlasten und einen weiteren Anreiz für den Kauf von E-Autos schaffen. Weitere Vorschläge sind eine gesenkte Mehrwertsteuer, Preisdeckel und Übergewinnsteuer für Ölmultis. Fast die Hälfte der Menschen in Deutschland rechnet laut einer YouGov-Umfrage damit, dass Bundeskanzler Merz Ende des Jahres nicht mehr im Amt ist. Knapp ein Drittel der Befragten glaubt, dass Merz Kanzler bleibt. Der CDU-Chef steht seit dem schlechten Wahlergebnis in Sachsen-Anhalt innerparteilich unter Druck und der könnte nach den Landtagswahlen am Sonntag in Mecklenburg-Vorpommern und Berlin noch einmal steigen.
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2: mit Chris Wahle. Lange sah man am Aufsitzplatz nur eine verwaiste Baugrube. Doch jetzt gibt es einen Zeitplan für die Entwicklung. Noch in diesem Herbst soll der Bau des Schockenkarrees beginnen. Das hat Nürnbergs Baubürgermeister Nasser Ahmed jetzt im Stadtplanungsausschuss berichtet. Geplant sind rund 200 Mietwohnungen, 126 davon sollen gefördert werden. Dazu kommen Geschäfte, ein Edeka-Markt und ein Familienzentrum mit 75 Kindergartenplätzen. Außerdem soll es eine direkte Verbindung zur U-Bahn geben. Wegen Änderungen an der Detailplanung prüft die Stadt derzeit aber noch einen neuen Bauantrag. Das Schockenkarree soll 2029 fertig sein.
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3: A73 Feucht-Nürnberg zwischen Kreuz-Nürnberg-Süd und Hafen-Süd, Gefahr durch Gegenstände auf der Fahrbahn. A9 München-Nürnberg in der Höhe Raststätte Nürnberg-Feucht, da ein liegen gebliebenes Fahrzeug. Und 7 Minuten dauert es länger auf der A3 Regensburg-Nürnberg zwischen Neumarkt-Oberpfalz und Burgthann. In Nürnberg-Sulzbacher Straße auswärts geblitzt, auch in der Saarbrückener Straße ebenfalls auswärts. 08000 98 6 98 6, die Telefonnummer, falls es weitere Verkehrsmeldungen für uns gibt.
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3: Wechselhaft ist es heute. Wenn, dann kommen ganz kleine Regenschauer durch. Sollte aber nicht der Fall sein. Ganz im Gegenteil, um Obersteinbach sollte jetzt auch nur langsam mal die Sonne rauskommen. Das Wochenende in Großreuth, Samstag noch schön sonnig, 22 Grad. Und am Sonntag dann ein bisschen Regen, 22 Grad in Reuth.
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3: Und wir laden euch wieder ins Kino ein, morgen in unserem Familiennachmittag auf 98.6 Charivari. Ja, diesmal geht es um eine wahre Geschichte, die sich in Deutschland ereignet hat. Hoho, ich bin gespannt.

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1: Ja, Ende der 50er Jahre bei uns in Deutschland. In Ratzeburg schnappt sich der Lehrer Karl Adam eine Truppe an Jungs, an die keiner so richtig glaubt. Sie wollen ein Ruderachter werden und zu Olympia. 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

0: Eine kleine Verschnaufspause gibt es jetzt mit Liedern, die Erinnerungen hervorrufen. Zum Beispiel die Backstreet Boys, I Want It That Way. Extra viel Musik am Stück nehme ich jetzt für euch auf 98.6 Charivari.
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0: 98.6 mit Jenny hier. Gerade das Team der Stadtverführung bei uns hier im Studio macht mal Lärm. Ja, wir sind heute auch mit dabei und haben Führungen im Haus. Das ist ganz toll. Hab gerade schon ganz viel erklärt. Jetzt muss ich Ihnen erklären, dass ich euch jetzt Lust machen muss auf die Nachrichten, damit ihr bei der Werbung nicht wegschaltet. So schaut's aus. Weil nämlich Christian Wahle gleich über den Plära spricht. Besser gesagt über den südlichen Teil vom Plära. Da möchte die Stadt Nürnberg jetzt die Reißleine ziehen. Weswegen? Hört ihr gleich.
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3: Die aktuelle Zeit.
0: Es ist 2:02.
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18: Ich bin Oliver Urbanke. Die Impfquoten bei Kinderimpfungen stagnieren oder sinken in Deutschland und

anderen EU-Ländern. Das zeigt eine Studie, die jetzt in einem Fachjournal veröffentlicht wurde. Der Rückgang begann vielfach zwischen 2019 und 2022, während und nach der Corona-Pandemie. Als mögliche Faktoren werden unter anderem Fehlinformationen und Veränderungen im Vertrauen in Impfstoffe genannt. Am Sonntag wird in Mecklenburg-Vorpommern und Berlin gewählt. Die CDU mit Bundeskanzler Merz steht dabei unter Druck. Umfragen sehen

0: 1%. Die Bundesregierung berät weiter über Maßnahmen gegen die hohen Spritpreise. Finanzminister Klingbeil spricht sich für einen Preisdeckel und eine europäische Übergewinnsteuer für Mineralölkonzerne aus. Die Union lehnt das ab und schlägt stattdessen vor, die Mehrwertsteuer auf Benzin und Diesel von 19 auf 7% zu senken.
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2: Mit Chris Wahle. Südlich des Plärrers zieht die Stadt Nürnberg die Reißleine. Dort soll es künftig keine neuen Spielhallen und Wettbüros mehr geben. Der Stadtplanungsausschuss hat dafür den Bebauungsplan Plärrer Süd beschlossen. Hintergrund ist die wachsende Zahl solcher Betriebe in den vergangenen Jahren. Die Stadt will stattdessen die bunte Mischung im Viertel sichern. Mit Wohnen, Läden, Gastronomie, sozialen Einrichtungen und Dienstleistungen. Bestehende Spielhallen und Wettbüros dürfen bleiben. Für sie gilt Bestandsschutz. Erweiterungen sollen aber nicht mehr möglich sein.
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4: A3 Regensburg-Nürnberg zwischen Neumarkt, Oberpfalz und Altdorf-Bogtan, 2 Kilometer Stau. Ja, 10 Minuten dauert es da länger, genauso wie auf der A3 Würzburg-Nürnberg zwischen Tennenloh und Beringersdorf, da nämlich auch 2 Kilometer Stau. Geblitzt wird in Nürnberg, Eibacher Hauptstraße einwärts, Nürnberg-Sulzbacher Straße, Unserbrückener Straße auswärts. Wenn ihr mehr habt, anrufen 08000 98 6 98 6. Gute Fahrt!
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4: Hallo nach Überfürberg, bei euch 18 Grad, 19 werden es noch, also kein Stress machen. Eigentlich soll es halt sonnig sein, aber irgendwie haben das die Wolken vergessen mitzubekommen, wahrscheinlich das Memo nicht bekommen. Morgen dann in Erlangen in Steudach 18 Grad, die Temperaturen steigen aber dann doch im Laufe des Abends noch mal kurz hoch, so am Sonntag dann 22 Grad in Lauterhofen, aber da kann Regen möglich sein.
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4: Die nicht nur heute arbeiten darf, sondern auch am Sonntag. Ja, wir starten da rein um 10 Uhr mit dem Reisejournal. Und was ich euch da für ein tolles Superior Hotel, ein Wellness-Spa-Hotel präsentiere, das möchte ich euch gleich ein bisschen näher bringen, um Einschaltimpulse zu schaffen. So nennt man das bei uns.

Am Sonntag ist wieder Reisejournalzeit auf 98.6 Charivari. Diesmal darf ich euch ein fantastisches Hotel näher bringen. Das Tower & Spa Zell am See Kaprun. Ein 4-Sterne-S-Resort mitten in Österreich. Und das ist wirklich, wirklich fantastisch. Schon mit der Marion vom Marketing im Resort zu telefonieren war eine wahre Pracht und hat so viel Lust drauf gemacht. Seid mit dabei! Natürlich, am Sonntag ab 10 Uhr geht's los und am Ende, wisst ihr ja, von der Stunde könnt ihr eine Frage beantworten und könnt dort einen Aufenthalt mit eurem Liebsten oder eurer Liebsten dann haben. Das wird schön.

0: Wir öffnen jetzt die kleinste Bühne der Welt bei extra viel Musik am Stück auf Charivari nach halb. Herzlich willkommen an Jimmy Cliff, am Black, Texas, Erasure und die ganzen anderen, die auf uns warten.
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0: Euch ein fantastisches Wochenende. Ich gehe jetzt kurz wellnessen mit meiner Schwiegermutter und meiner besten Freundin. Und Sonntag bin ich dann wieder da für euch. Mit dem Reisejournal ab 10 und dann mit dem Mehrmusik-Wochenende. Ich freue mich auf euch. Bis dann, eure Jenny. Mua.
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2: Die aktuelle Zeit.
3: Es ist 3:04.
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19: Ich bin Oliver Urbanke. Zahlreiche Vorschläge gibt's bereits zur Senkung der Spritpreise und jetzt schalten sich ADAC und das Deutsche Handwerk in die Debatte ein. Sie sind für eine Senkung der Stromsteuer, das würde private Haushalte entlasten und einen weiteren Anreiz für den Kauf von E-Autos schaffen. Weitere Vorschläge sind eine gesenkte Mehrwertsteuer, Preisdeckel und Übergewinnsteuer für Ölkonzerne. Zollbeamte haben ein illegales Netzwerk für E-Zigaretten zerschlagen. Den 19 Verdächtigen wird vorgeworfen, von Januar 2024 bis März 2025 über 7 Millionen Einweg-Vapes nach Deutschland geschmuggelt zu haben. Geschätzter Steuerschaden 33,3 Millionen Euro.

wie die Staatsanwaltschaft Düsseldorf mitteilt. Die E-Zigaretten kamen aus China und sollen unter anderem in NRW, Frankfurt und Stuttgart verkauft worden sein. Die hohen Energiepreise haben auch direkt was mit dem sogenannten Erzeugerpreis zu tun, also wie viel Geld es kostet, ein bestimmtes Produkt herzustellen. Das ist im August deutlich teurer geworden, im Jahresvergleich um 4,6%, so das Statistische Bundesamt. Erstmal kosten Produkte für den Handel mehr, mit Verzögerung kommen die Preise dann auch bei den Verbrauchern.

0: Wird wieder gekramt, gefeilscht und nach echten Schätzen gesucht. Denn heute und morgen steigt der beliebte Graffelmarkt. In der Gustavstraße und rund um Wagplatz, Kirchenplatz und Marktplatz verwandelt sich die Altstadt in einen riesigen Flohmarkt. Für Kinder gibt's wieder eine eigene Graffelfläche am Kirchenplatz. Dort dürfen junge Verkäufer bis 14 Jahre ihre Sachen auf einer Decke anbieten. Autofahrer müssen sich rund um den Graffelmarkt auf zahlreiche Sperrungen und Halteverbote einstellen. Der Graffelmarkt ist heute auf den frei belegbaren Flächen schon seit 10 Uhr geöffnet. Auf den mit Platzkarten darf noch bis 22 Uhr gefeilscht werden. Morgen geht die Schnäppchenjagd dann von 8 bis 15 Uhr in die zweite Runde.
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2: Servus, liebe Autofahrer. Wir schauen auf den Straßenverkehr. Aktuell keine Staumeldungen. Soweit so gut. Es wird allerdings geblitzt und zwar in Nürnberg in der Frankenstraße, Fahrtrichtung Münchner Straße und in Oberasbach in der Albrecht-Dürer-Straße steht noch ein Blitzer. Ist euch auch noch was aufgefallen? Staublitzer oder eine wichtige Verkehrsinfo für alle? Dann ruft gerne durch. 08000 98 6 98 6.
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2: 18 Grad im Moment bei euch in Obermichelbach. 18 Grad auch in Schweig bei Nürnberg und Nürnberg selbst meldet 19. Damit haben wir die Höchstwerte für heute tatsächlich schon erreicht. Der Rest des Tages, der wird aber wieder ein bisschen schöner. Also die Sonne kommt jetzt mehr und mehr raus. Da können wir auch ein bisschen den Start ins Wochenende genießen. Morgen wird sowieso super schön. 22 Grad, viel mehr Sonne als Wolken und kein Regen.

Gleich 3:04, Freitagnachmittag. Vielleicht ist euer Wochenende auch schon zum Greifen nah. Dann feiern wir doch jetzt gemeinsam da rein. Gleich gibt's für euch Billy Joel, Uptown Girl, Duran Duran, die Wild Boys. Und vorher ein Hammer 90er, Ace of Base und

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0: Ab geht's rein ins Wochenende hier auf 98.6 Charivari. Und wenn ihr noch nicht wisst, was ihr machen sollt, dann jetzt einfach richtig gut meiner Kollegin Sarina zuhören.
1: Wie sieht eigentlich das Wirtshaus der Zukunft aus? Oder gleich deine perfekte Stadt der Zukunft? Oder wie wär's mit einem Krimispaziergang, einer historischen Schnitzeljagd oder ein paar sagenhaften Geschichten rund um unsere Heimat? All das und so vieles mehr könnt ihr rausfinden jetzt am Wochenende, denn es sind die Stadtverführungen in Nürnberg und Fürth, wo wir in an die 1000 Führungen auch Orte besuchen und Geschichten hören, die sonst der Öffentlichkeit völlig verborgen sind. Nur an diesem Wochenende jetzt für gerade mal 10 Euro. Mein Wochenende ist schon komplett durchgetaktet mit Führungen und ich kann es wirklich allen nur wärmstens empfehlen. Macht mal mit bei den Stadtverführungen. Ihr werdet eure Heimat danach mit völlig anderen Augen entdecken.
0: Lasst euch mal verführen, hat sie eigentlich gerade gesagt, ha? Verführen lassen könnt ihr euch auch von Steffi und von ihrem Wochenendvorschlag.
2: Wenn ihr schon länger überlegen solltet, ob ihr nicht einen Hund adoptieren möchtet, dann gibt's am Samstag die perfekte Möglichkeit dafür. Und zwar beim Barkdate. Da warten Hunde aus dem Tierschutz darauf, euch kennenzulernen, und zwar im Marienbergpark im Hundefreilauf. Ihr müsst euch nicht vorher anmelden, ihr könnt einfach vorbeikommen, ein bisschen Zeit verbringen mit den Hunden und vielleicht lernt ihr ja dann schon wirklich bald euren neuen besten Freund kennen. Also mein Tipp für euer Wochenende, das Barkdate am Samstag von 11 bis 1 im Marienbergpark.
0: Dankeschön, Steffi. Wenn ihr euch die Infos jetzt so schnell nicht merken konntet, gar kein Problem, denn diese Veranstaltungen und noch ganz viele andere haben wir für euch online gestellt auf www.98.6charivari.de. Schönes Wochenende.

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14: 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In Fürth wird wieder gekramt, gefeilscht und nach echten Schätzen gesucht. Denn heute und morgen steigt der beliebte Graffelmarkt. In der Gustavstraße und rund um Wagplatz, Kirchenplatz und Marktplatz verwandelt sich die Altstadt in einen riesigen Flohmarkt. Für Kinder gibt's wieder eine eigene Graffelfläche am Kirchenplatz. Dort dürfen junge Verkäufer bis 14 Jahre ihre Sachen auf einer Decke anbieten. Autofahrer müssen sich rund um den Graffelmarkt auf zahlreiche Sperrungen und Halteverbote einstellen. Der Graffelmarkt ist heute auf den frei belegbaren Flächen schon seit 10 Uhr geöffnet. Auf denen mit Platzkarten darf noch bis 22 Uhr gefeilscht werden. Morgen geht die Schnäppchenjagd dann von 8 bis 15 Uhr in die zweite Runde. Lust auf einen Blick hinter sonst verschlossene Türen? An diesem Wochenende locken in Nürnberg und Fürth wieder die Stadtverführungen mit mehr als 1100 Touren. In diesem Jahr steht Deutschlands größter Führungsmarathon unter dem Motto Zeitfenster. Für Diana Meisel vom Nürnberger Projektbüro Kultur sind die Stadtverführungen eine Form moderner Heimatkunde.
15: Dass man an vielen Türen, an denen man normalerweise vorbeigeht, an Gebäuden erstmals Einblicke gewinnt und das wahrscheinlich auch zum Anlass nimmt, mal zu fragen, was ist denn in dem Stadtteil, was ist denn in meiner Nachbarschaft und sich natürlich auch einfach durch die Begegnungen zwischen den Menschen bei den Führungen sehr schöne Erlebnisse ergeben. Und das ist, glaube ich, das Schöne an dem Format, dass es immer was Neues gibt.
14: Das 3-Tages-Ticket in Form eines Türmchens kostet 12 Euro. Damit kann man beliebig viele Führungen besuchen. Der ausführliche Blick auf Deutschland und die Welt wieder um 16 Uhr.
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1: Servus liebe Autofahrer, aktuell zum Glück keine Staumeldungen. Es wird geblitzt in Nürnberg in der Frankenstraße, Fahrt Richtung Münchner, und in Oberasbach in der Albrecht-Dürer-Straße steht noch ein Blitzer. Ist euch auch was aufgefallen? Dann klingelt gerne mal durch. 08000 98 6 98 6 ist die Nummer. Könnt ihr kostenfrei anrufen oder gerne auch eine WhatsApp hinschicken. Landet auch bei mir im Studio.
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1: 19 Grad aktuell bei euch in Beringersdorf, genauso wie 19 in Obermichelbach und in Nürnberg Ton gemessen. Das sind auch die Höchstwerte für heute. Ziemlich viele Wolken aktuell vor meinem Studiofenster, so südlich von Nürnberg ist meine Blickrichtung. Aber die Sonne, die kommt heute schon nochmal wieder. Dann haben wir am Nachmittag eben noch ein paar schöne sonnige Momente. Die gibt's morgen auch. Vor allem am Vormittag. Also morgen wirklich sehr, sehr sonniges Wetter bei maximal 22 Grad.
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0: the world. 15.46 Uhr haben wir es jetzt.
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2: Es ist der bekannteste, wenn auch nicht erfolgreichste Song des amerikanischen Popduos Hall & Oates. Bis dato 130 Millionen Aufrufe auf YouTube. Es geht um einen Menschenfresser, nicht im eigentlichen Sinne, mehr als Metapher gedacht. Die Stadt New York in den 80ern ist gemeint, die dich zerkauen und wieder ausspucken würde. John Oates wollte hier ursprünglich einen Reggae-Song kreieren, doch Daryl Hall fand das nicht so prickelnd. I wrote it originally as a reggae song.

0: Und schon ist es wieder kurz vor vier. Das heißt eins, mein Kollege Chris Wahle, der macht sich gerade bereit, denn es geht gleich wieder ab in die Nachrichten. Und da dreht sich unter anderem alles ums Ehrenamt bei uns hier in Franken. Was da los ist, hört ihr um vier. Danach ein 80er von Frascal.
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3: Die aktuelle Zeit.
0: Es ist 5 vor 4.
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17: Ich bin Oliver Urbanke. Bundeskanzler Merz steht weiter unter Druck. Und jetzt am Wochenende stehen die nächsten Wahlen an. In Berlin und Mecklenburg-Vorpommern. Fast die Hälfte der Menschen im Land denkt, dass Merz noch dieses Jahr als Kanzler abgelöst wird. In den letzten Umfragen liegt die CDU in Mecklenburg-Vorpommern nur noch bei 6% und kämpft um den Einzug in den Landtag. Würde sie den verpassen, hielt es eine Mehrheit von 56% für unwahrscheinlich, dass Merz sich noch als Kanzler halten könnte. Das zeigt eine neue Umfrage. Auch in Berlin droht eine Pleite für die CDU. Die EU-Kommission lehnt eine europaweite Übergewinnsteuer für Energiekonzerne ab. Die hatte Bundesfinanzminister Klingbeil gefordert. Das werde es EU-weit erstmal nicht geben, heißt es von der Kommission. Deutschland könne eine solche Steuer aber selbst einführen. Die Bundesregierung hatte schnelle Entlastung bei den Spritpreisen angekündigt. Wann und wie ist aber weiterhin offen. Immer mehr Menschen in Deutschland können ihre Schulden nicht mehr aus eigener Kraft bezahlen. Im vergangenen Jahr waren rund 5,7 Millionen Erwachsene überschuldet, 111.000 mehr als im Vorjahr. Laut Kreditreform trifft es besonders häufig Alleinerziehende. Bei jungen Erwachsenen wird vor allem das Einkaufen im Internet zum Schuldenrisiko.
18: Jetzt das Wichtigste aus Franken mit Chris Wahle. Rund 50 Vereine und Organisationen aus dem Großraum Nürnberg präsentieren sich morgen auf der Freiburg.

0: Heiligenmesse. Unter dem Motto Ehrenamt entdecken können sich Menschen aus der Region im Heiliggeistsaal am Hans-Sachs-Platz von 10 bis 16 Uhr unverbindlich informieren. Sozialreferentin Elisabeth Riechs.
1: Die Nürnberger Freiwilligenmesse steht im Zusammenhang mit der Woche des bürgerschaftlichen Engagements, die deutschlandweit stattfindet. Wir wollen aufmerksam machen für die Möglichkeiten, wo man sich ehrenamtlich engagieren kann und einfach inspirieren. Es gibt Beiträge aus den unterschiedlichsten Bereichen und ich hoffe, dass viele Menschen vorbeikommen und sich Inspiration holen.

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1: Servus, liebe Autofahrer. Aktuell zum Glück keine Staumeldungen in der Region. Es wird geblitzt in Nürnberg in der Frankenstraße, Fahrt Richtung Münchner Straße und in Oberasbach in der Albrecht-Dürer-Straße. Staus und Blitzer, die könnt ihr jederzeit gerne melden. Einfach anrufen oder eine schnelle WhatsApp schicken. 08000 98 6 98 6 ist für beides die richtige Nummer.
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1: 19 Grad aktuell in Stein, 19 auch bei euch in Herzogenaurach und in Nürnberg. Das sind die Höchstwerte für heute. Richtung Nachmittag, da soll jetzt noch mal ein bisschen die Sonne rauskommen. Das wäre schon schön, oder? Das hebt auch gleich die Wochenendstimmung. Denn morgen kriegen wir alle ja richtig viel Sonnenschein. 10 Stunden lang nämlich bei maximal 22 Grad.

Ann-Kathrin hier. Servus, schönen Freitagnachmittag euch. Also wir grillen am Wochenende ja nochmal. Ich glaube, es ist jetzt das dritte Mal, dass wir grillen und uns dabei denken, Mensch, vielleicht ist es das letzte Mal. Aber es war bisher nicht das letzte Mal und vielleicht wird morgen dann auch nicht das letzte sein. Eure Wochenendpläne, die könnt ihr jetzt machen, während ich mich um die Musik kümmere. Gleich Filmmusik aus den 80ern. Lee Mal, The Never Ending Story. Vorher noch Boys to Men, ganz romantisch. Und Frau Skal habe ich euch versprochen. Hier kommt Ella, Ella.

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0: Vor dem Wochenende ist auch vor dem Wochenendeinkauf. Und wenn ihr da unterwegs seid, dann könnt ihr gleich noch was mit einsammeln.
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0: Der liegt ab sofort nämlich für euch kostenfrei zum Mitnehmen aus, und zwar in allen Norma-Filialen bei uns in der Region. Da könnt ihr also Pommes für den Gefrierschrank im Keller, ein bisschen Gemüse und Vitamine einkaufen und nebenbei noch einen Stundenplan mitnehmen. Weil seien wir doch mal ehrlich, wer hat denn das alles im Kopf? Wann genau muss der Turnbeutel mit? Wer wird wann erst nach der achten Stunde abgeholt? Und wer hat am Freitag eine Stunde später überhaupt Unterricht? All das könnt ihr eintragen auf unserem Stundenplan. Kostet euch nichts, aber rettet euch vielleicht nächste Woche.
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0: Familiendrama heute Vormittag in Großreuth bei Schweinau. Die Einzelheiten, die hat Chris Wahle für euch und zwar gleich um 16:30 hier auf 98.6 Charivari.
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18: Mit Chris Wahle. In Großreuth bei Schweinau ist heute Vormittag eine 45-jährige Frau tot in ihrer Wohnung aufgefunden worden. Tatverdächtig ist offenbar ihr eigener Sohn. Laut Polizei wurde der 20-Jährige noch vor Ort widerstandslos festgenommen. Die Verletzungen der 45-Jährigen lassen auf ein Gewaltverbrechen schließen, so die Ermittler. Das familiäre Umfeld der Frau hatte die Polizei verständigt, weil sie nichts mehr von ihr gehört hatten und sich Sorgen machten. Kurz darauf fanden die Beamten die tote Frau und ihren Sohn in der Wohnung. Jetzt ermittelt die Nürnberger Mordkommission. Nürnberg Bad zieht zum Ende der Freibadsaison eine hervorragende Bilanz. 285.000 Besuche wurden in Naturgartenbad, Stadionbad und Westbad gezählt. Das ist nach dem Rekordsommer 2018 das zweitbeste Ergebnis und im Vergleich zum Vorjahr ein Plus von etwa 43%. Matthias Bach, kaufmännischer Leiter von Nürnberg Bad.
19: Es war eine wirklich schöne, friedliche und gelungene Saison. Wir hatten kaum Störungen, es gab kaum Streitereien, wir hatten eine gute Stimmung, wir hatten viel Spaß mit unseren Gästen und wir haben auch viel positive Rückmeldungen bekommen über die schönen Tage, die die Menschen bei uns im Sommer in unseren Bädern genießen konnten.
18: Wer jetzt noch unter freiem Himmel seine Bahnen ziehen will, kann das noch bis Sonntag im Westbad tun. Und ein Highlight zum Ende der Nürnberger Freibadsaison kommt noch. Morgen lädt das Stadionbad wieder zum Hundebadetag. Der ausführliche Blick auf Deutschland und die Welt wieder um 17 Uhr.
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20: Servus, liebe Autofahrer. Wir schauen zusammen auf die A6 Heilbronn Richtung Nürnberg zwischen Rot und dem Kreuz Nürnberg Süd. Achtung, hier ist die linke Spur blockiert. Da ist ein defektes Fahrzeug liegen geblieben. Außerdem eine Meldung vom Frankenschnellweg Nürnberg Richtung Fürth zwischen Nürnberg Südwestring und Landgrabenstraße. Obacht, ungesicherte Unfallstelle. Hier ist die rechte Spur blockiert. Und es wird geblitzt in Nürnberg in der Frankenstraße. Fahrt Richtung Volksfestplatz. Nochmal Nürnberg.

0: Frisch reingekommen in der Grolandstraße steht ein Blitzer, in Feucht in der Altdorfer Straße und dann haben wir noch einen in Zirndorf in der Schützenstraße. Staus und Blitzer, die könnt ihr mir gerne jederzeit melden. 08000 98 6 98 6 ist die Nummer. Ich wünsche euch einen guten Heimweg.
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0: 19 Grad aktuell bei euch in Fürth, 19 Grad auch in Lauf an der Pegnitz und in Feucht. Das sind die Höchstwerte für heute. Es könnte noch ein bisschen sonniger werden am Nachmittag, aber auf alle Fälle sollte es jetzt trocken bleiben. Die Nacht auf morgen, die ist mild bei Tiefstwerten um die 8 Grad und morgen kriegen wir dann super sonniges Wetter. 10 Sonnenstunden, nur ganz wenige Wolken und kein Regen bei maximal 22 Grad.
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Also mir persönlich wäre es ja heute und morgen dann doch ein bisschen frisch, um nochmal ins Freibad zu gehen. Aber wenn ihr Hunde habt, dann ist das genau das perfekte Timing. 98.6 Charivari, die Ann-Kathrin hier. Zum Ende der Freibadsaison, da dürfen in ganz vielen Bädern bei uns in der Region nochmal unsere Hunde ins Becken springen. Es sind nämlich Hundebadetage. Zum Beispiel

Morgen im Stadionbad in Nürnberg, da steigt das Ganze schon um zum 12. Mal. Der Eintritt, der kostet 6 Euro pro Hund. Herrchen und Frauchen, die kommen kostenlos mit rein. Morgen ist außerdem Hundebadetag im Atlantis in Herzogenaurach von 10 bis 15 Uhr. Und am Sonntag, da hat dann auch das Freibad in Lauf an der Pegnitz offen für Hunde und auch das Waldbad am Limes in Gunzenhausen. Ganz wichtig ist, in den meisten Bädern, da dürfen Hunde nur mit gültigem Impfschutz auch ins Wasser. Aber ansonsten hält euch da nichts mehr auf. Alle Infos zu den Hundebadetagen bei uns in Franken, die gibt's für euch zum Nachlesen online. Natürlich auf www.98.6charivari.de.

0: Ein Klubberer, der macht sich auf den Weg nach Italien zur Nationalmannschaft. Wer das ist, das hört ihr gleich um 5 in Franken live in den 98.6 Charivari Nachrichten.
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0: Es ist 4 Minuten vor 5.
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11: Ich bin Oliver Urbanke. Gewalt und Übergriffe gegen Zugpersonal haben zuletzt stark zugenommen. An einen besonders tragischen Fall erinnert jetzt eine Gedenktafel am Mannheimer Hauptbahnhof. Sie ist an Gleis 1 in Erinnerung an Serkan Çalar aufgestellt worden. Der Zugbegleiter war Anfang des Jahres bei einer Ticketkontrolle getötet worden. Seitdem setzt die Bahn unter anderem vermehrt auf Bodycams, Schutzwesten, teils Doppelbesetzungen und Deeskalationstraining. 2025 gab es über 3200 Übergriffe auf Personal. Allein im ersten Halbjahr diesen Jahres schon fast 1.000. Mit 2,47 Euro pro Liter liegt der Dieselpreis nach aktuellsten Angaben so hoch wie nie. Der ADAC hat Daten von gestern ausgewertet. Super E10 kostete 2,31 Euro. Die Bundesregierung verspricht weiter Maßnahmen für eine schnelle Entlastung. Eine Einigung gibt es da bislang aber nicht. Finanzminister Klingbeil setzt auf Preisdeckel und Übergewinnsteuer, die Union auf Steuerentlastungen. Eine niedrigere Mehrwertsteuer auf Kraftstoffe ist nach EU-Vorgaben allerdings nicht möglich. Zum ersten Mal seit Beginn des russischen Angriffskriegs auf die Ukraine wird in Russland wieder das Parlament gewählt. Die Regierungspartei Geeintes Russland geht von einem klaren Sieg aus. Die Opposition ist zur Wahl nicht zugelassen. Die Wahlen finden nicht nur in Russland selbst, sondern auch in einigen von Russland kontrollierten Gebieten in der Ukraine statt.
12: Jetzt das Wichtigste aus Franken
13: mit Chris Wahle. Diese Berufung ist eine historische Premiere. Nürnbergs Stürmertalent Mohamed Soma ist jetzt Teil der italienischen Nationalmannschaft. Wie unter anderem Sky Italia berichtet, hat Italiens Nationaltrainer Mancini den 22-jährigen Clubspieler heute in den Kader für die anstehenden Spiele in der Nations League berufen. Soma gelingt damit Historisches, denn noch nie wurde ein Profi aus der zweiten Fußball-Bundesliga in den Kader der Squadra Azzurra geholt. Soma war zuletzt mit 5 Treffern maßgeblich am hervorragenden Saisonstart des Clubs beteiligt. Der 1. FC Nürnberg steht nach 5 Spieltagen mit 13 Punkten auf Rang 2 der Tabelle.
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15: Servus, liebe Autofahrer. Wir schauen gemeinsam, was im Straßenverkehr im Moment so los ist. Und da gibt es eine Meldung von der A6 Heilbronn Richtung Nürnberg. Zwischen Rot und dem Kreuz Nürnberg Süd. Achtung, linke Spur gesperrt. Hier ist ein Fahrzeug liegen geblieben. Ein Unfall auf dem Frankenschnellweg kommt noch dazu. Nürnberg Richtung

Fürth zwischen Nürnberg, Südwestring und Landgrabenstraße. Ungesicherte Unfallstelle. Fahrt bitte extra aufmerksam. Die rechte Spur ist hier blockiert. Geblitzt wird auch, und zwar in Nürnberg in der Frankenstraße Richtung Volksfestplatz. Nochmal Nürnberg in der Grolandstraße. In Feucht steht ein Blitzer. In der Altdorfer Straße und in Zirndorf in der Schützenstraße. Staus und Blitzer, die könnt ihr mir jederzeit gerne melden. Einfach durchrufen oder eine WhatsApp schicken an die

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1: 19 Grad aktuell bei euch in Feucht. Das gleiche gilt für Rüttenbach an der Pegnitz und auch für Fürth im Moment. Das sind die Höchstwerte für heute noch. Es geht runter in der Nacht bis auf 9, vielleicht sogar 8 Grad, bleibt aber die ganze Zeit trocken. Und morgen erwartet uns dann super Wetter. 10 Stunden Sonnenschein, kaum eine Wolke am Himmel und maximal 22 Grad.

Die Ann-Kathrin hier, Servus, gleich haben wir es 4 Minuten nach 5. Ja, nach 5. Das heißt für ganz viele von euch herzlichen Glückwunsch. Ihr seid jetzt im Feierabend, ab mit euch ins Wochenende. Weiter geht's mit dem 80er von Crowded House. Latricia McNeil habe ich auch noch mit im Mix. Und jetzt Eros Ramazzotti, Piui Bella Cosa.

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0: Gleich gibt's für euch ein kleines Nachrichtenupdate um 17:30 hier auf 98.6 Charivari. Und da geht's einerseits um Schnäppchen und andererseits um Geschichte bei uns hier in Franken. Alle Infos dazu hat Chris Wahle.
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14: Mit Chris Wahle. In Fürth wird wieder gekramt, gefeilscht und nach echten Schätzen gesucht. Denn heute und morgen steigt der beliebte Graffelmarkt. In der Gustavstraße und rund um Wagplatz, Kirchenplatz und Marktplatz verwandelt sich die Altstadt in einen riesigen Flohmarkt. Für Kinder gibt's wieder eine eigene Graffelfläche am Kirchenplatz. Dort dürfen junge Verkäufer bis 14 Jahre ihre Sachen auf einer Decke anbieten. Autofahrer müssen sich rund um den Graffelmarkt auf zahlreiche Sperrungen und Halteverbote einstellen. Noch bis 22 Uhr kann heute beim Graffelmarkt gefeilscht werden. Morgen geht die Schnäppchenjagd dann von 8 bis 15 Uhr in die zweite Runde. Auf Entdeckungsreise vor der eigenen Haustür, so könnte man die Stadtverführungen in Nürnberg und Fürth beschreiben. In diesem Jahr lautet das Motto Zeitfenster. Von heute bis Sonntag gibt es wieder die Möglichkeit, die ungewöhnlichsten Orte der beiden Städte zu besichtigen. Sowohl über- als auch unterirdisch, so Diana Meisel vom Nürnberger Projektbüro Kultur.
15: Wir versuchen natürlich bei den Stadtverführungen auch immer wieder Türen zu öffnen von Gebäuden oder Institutionen oder spezifischen Sehenswürdigkeiten, wo man normalerweise nicht reinkommt. Also zum Beispiel, dass man auch mal im Klärwerk auf so einen Turm gehen kann oder auch unter der Erde Sachen sieht. Also es gibt schon jedes Jahr wieder ganz spannende Orte, in die man eigentlich nur bei den Stadtverführungen reinkommt.
14: Ein Ticket für alle 3 Tage kostet 12 Euro. Es hat die Form eines Türmchens und ist Eintrittskarte für beliebig viele der rund 1000 angebotenen Führungen. Der ausführliche Blick auf Deutschland und die Welt wieder um 18 Uhr.
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16: Servus, liebe Autofahrer. Achtung auf der A3 Nürnberg Richtung Regensburg zwischen dem Kreuz Nürnberg und der Überleitung zur... Nee, Entschuldigung, ich fange von vorne an. A3 Nürnberg Richtung Regensburg. Am Kreuz Nürnberg in der Überleitung zur A9 Richtung Nürnberg ist die linke Spur blockiert. Hier ist ein PKW liegen geblieben. Obacht. Außerdem Unfall am Frankenschnellweg Nürnberg Richtung Fürth zwischen Nürnberg Südwestring und Landgrabenstraße. Ungesicherte Unfallstelle, rechte Spur blockiert. Geblitzt wird in Nürnberg in der

0: Frankenstraße, Fahrt Richtung Volksfestplatz, nochmal Nürnberg in der Grolandstraße. In Feucht steht ein Blitzer in der Altdorfer Straße und in Zirndorf in der Schützenstraße. Staus und Blitzer, die könnt ihr immer durchgeben unter der 08000 98 6 98 6.
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0: Den Liter E10 bekommt ihr aktuell durchschnittlich für einen Preis von 2,24 Euro. Günstigster Preis 2,17 Euro im Röteweg in Seukendorf. Ihr tankt Diesel, dann ist euer Durchschnittspreis aktuell bei 2,42 Euro. Günstigster Preis 2,36 Euro, zum Beispiel in der Erlanger Straße in Hessdorf oder im Gewerbegebiet Ost in Weißendorf.
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0: 19 Grad aktuell bei euch in Großhabersdorf, 19 auch in Erlangen und in Nürnberg-Fischbach gemessen. Das sind ja sogar noch die Höchstwerte für heute. Langsam, da wird es aber doch ein bisschen kühler draußen. Heute Nacht, da bleibt es trocken bei Tiefstwerten um die 8 Grad. Trocken auch morgen. Morgen wirklich schönes Wetter. 10 Stunden Sonnenschein, kaum eine Wolke am Himmel und maximal 22 Grad.
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0: Wochenende ist wieder Zeit für Fußball. Das Kleeblatt, das spielt schon heute. Und wann der Club ran muss, das hört ihr gleich um 6 in Franken live in den 98.6 Charivari Nachrichten.
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3: Die aktuelle Zeit.
0: Es ist 6:04.
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11: Ich bin Oliver Urbanke. Die höheren Dieselpreise belasten zunehmend auch Bus- und Bahnunternehmen. Der Verband Deutscher Verkehrsunternehmen fordert deshalb schnelle Entlastungen. Die zusätzlichen Kosten könnten nicht einfach über höhere Ticketpreise an die Fahrgäste weitergegeben werden, so Verbandspräsident Ingo Wortmann. Der öffentliche Verkehr müsse bezahlbar bleiben und sichere auch wichtige Gütertransporte. Immer mehr Menschen in Deutschland können ihre Schulden nicht mehr aus eigener Kraft bezahlen. Im vergangenen Jahr waren rund 5,7 Millionen Erwachsene überschuldet, 111.000 mehr als im Vorjahr. Laut Kreditreform trifft es besonders häufig Alleinerziehende. Bei jungen Erwachsenen wird vor allem das Einkaufen im Internet zum Schuldenrisiko. Bundeskanzler Merz steht weiter unter Druck. Und jetzt am Wochenende stehen die nächsten Wahlen an. In Berlin und Mecklenburg-Vorpommern. Fast die Hälfte der Menschen im Land denkt, dass Merz noch dieses Jahr als Kanzler abgelöst wird. In den letzten Umfragen liegt die CDU in Mecklenburg-Vorpommern nur noch bei 6% und kämpft um den Einzug in den Landtag. Würde sie den verpassen, hielt es eine Mehrheit von 56% für unwahrscheinlich, dass Merz sich noch als Kanzler halten könnte. Das zeigt eine neue Umfrage. Auch in Berlin droht eine Pleite für die CDU.
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13: mit Chris Wahle. Unsere fränkischen Zweitligisten müssen vor der XXL-Länderspielpause nochmal ran. Das Kleeblatt ist schon heute Abend dran. Die Fürther empfangen in einer halben Stunde im Ronhof Magdeburg. Die letzten Duelle waren packend und torreich. Der Club will gegen den Karlsruher SC seine Erfolgsserie fortsetzen. Und Clubtrainer Miro Klose ist guter Dinge, dass das seiner Mannschaft auch gelingen kann. Denn in den vergangenen zwei Jahren sind Trainer, Mannschaft und Fans nochmal enger zusammengerückt.
14: Festhalten muss man, dass ich mich von Anfang an sehr, sehr wohl gefühlt habe hier. Dass ich auch den Satz habe fallen lassen, dass ich hier die Arsch auf Eimer passe. Und das Gefühl hatte ich von Anfang an. Und das hat sich immer mehr bestärkt. Wir sind immer mehr zusammengekommen als Verein und das ist einfach schön zu sehen. Ja.
13: Anpfiff in Karlsruhe ist morgen um 13 Uhr.
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15: Servus, liebe Autofahrer. Achtung auf der A3 Nürnberg Richtung Regensburg. Am Kreuz Nürnberg in der Überleitung zur A9 Richtung Nürnberg ist die linke Spur blockiert. Hier ist ein Pkw liegen geblieben.

Achtung auch auf dem Frankenschnellweg Nürnberg Richtung Fürth. Zwischen Nürnberg Südwestring und Landgrabenstraße gibt es eine ungesicherte Unfallstelle. Die rechte Spur ist weiterhin blockiert. Fahrt bitte vorsichtig. Geblitzt wird in Nürnberg in der Frankenstraße, Fahrt Richtung Volksfestplatz und in der Grolandstraße. Außerdem steht ein Blitzer in Feucht in der Altdorfer Straße und in Zirndorf in der Schützenstraße. Staus und Blitzer, die könnt ihr mir jederzeit

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1: Erlangen meldet im Moment noch 19 Grad, Höchstwerte für heute also. 18 Grad eher sind's in Fischbach und auch in Schwabach gemessen im Moment. Heute Nacht, da fallen die Temperaturen bis auf 8 Grad. Es bleibt trocken, morgen auch. Morgen sowieso richtig schönes Wetter. 10 Stunden Sonnenschein, kaum eine Wolke am strahlend blauen Himmel und maximal 22 Grad.

Liebe Grüße gehen raus an alle Spätschichtler in Franken, die vielleicht gerade zuhören. Ihr kennt das Gefühl, das ich auch gerade habe. Ja, es ist Freitag, früher Abend und ich schicke einen Kollegen nach dem anderen nach Hause und ach ja, schönen Abend dir, schönes Wochenende. Aber so ein paar von uns, die müssen eben noch ein bisschen durchhalten, ein bisschen die Stellung halten. Machen wir aber auch gerne, solange wir gute Musik haben. Und das ist ja schließlich mein Job. Gleich für euch ein 80er Talk Talk, It's My Life. Vorher noch Bryan Adams, Rod Stewart und Sting in einem Song. Besser geht's ja fast nicht. All for Love aus den 90ern ist das. Und jetzt starten wir rein mit den Simple Minds. Ich bin die Ann-Kathrin, es ist 5 nach 6.

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Morgen so kurz nach 10, da hört ihr nämlich Jenny. Und die darf euch ein Ressort vorstellen. Ich habe jetzt morgen gesagt, stimmt ja gar nicht, heute ist Freitag. Am Sonntag ist es soweit. Da habt ihr auch besser Zeit, um euch das anzuhören. Eine Stunde lang, da stellt sie euch das 4-Sterne-Superior-Ressort Tauernspa Zell am See vor. Das ist in Kaprun und das hat ganze 20.000 Quadratmeter Wellnessbereich. Ja, genau darum geht's dann am Sonntag. So, jetzt habt ihr es euch hoffentlich irgendwo aufgeschrieben. Sonntag ab 10 auf jeden Fall zuhören. Da geht's ums Reisejournal. Und am Ende der Stunde, da gibt's dann eine klitzekleine Frage. Wer die richtig beantworten kann, der verdient sich dann vielleicht ein Urlaubswochenende jetzt im Herbst.

0: Wunderschönen Start ins Wochenende wünsche ich nicht nur all meinen Kollegen, die gerade am Heimgehen sind, sondern natürlich auch euch. Und zwar mache ich das mit Musik. Gleich die nächsten 80er für euch. U2 ist mit am Start. Wir haben Jennifer Page mit Your, ein bisschen Take That und Whitney Houston. Das sind die meisten 80er und 90er für euch hier auf 98.6 Charivari.
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11: Servus, liebe Autofahrer. Wir checken gemeinsam den Straßenverkehr heute Abend. Und da gibt es eine Meldung von der A3 Nürnberg Richtung Regensburg. Am Kreuz Nürnberg-Ost in der Überleitung zur A9 Richtung Nürnberg ist die linke Spur aktuell durch einen defekten PKW blockiert. Außerdem ein Unfall auf dem Frankenschnellweg Nürnberg Richtung Fürth zwischen Nürnberg-Südwestring und Landgrabenstraße. Achtung, hier ist die rechte Spur blockiert. Und es wird geblitzt in Nürnberg in der Frankenstraße, Fahrt Richtung Volksfestplatz. Ist euch noch was aufgefallen? Dann könnt ihr mir gerne eine WhatsApp schicken. Geht direkt ins Studio unter der 08000 98 6 98 6. Einige Wolken sind unterwegs, aber Regen soll heute eigentlich ja keiner mehr kommen. In Schwabach aktuell 18 Grad bei euch, 18 auch in Nürnberg am Hauptmarkt gemessen und 17 sind es in Leinburg im Moment im Nürnberger Land. 8 Grad sind die Tiefstwerte in der Nacht und morgen wird super schön. Also glaubt mir, 10 Stunden Sonnenschein, kaum eine Wolke am Himmel und maximal 22 Grad.
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Wenn es in München regnet, braucht ihr hier bei uns noch lange keinen Regenschirm. 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

Morgen gibt es eine ganz besonders schöne Aktion im Cineplex in Fürth. Schließlich haben wir alle jetzt eine Woche Schule schon wieder hinter uns. Und wenn ihr einen Erstklässler daheim habt, gerade die Einschulung gemeinsam geschafft habt, dann wette ich, dass die Schultüte mittlerweile nach ein paar Tagen auch schon wieder leer ist. Aber im Cineplex in Fürth, da wird die Schultüte wieder aufgefüllt. Und zwar morgen von 10 bis 14 Uhr. Also, vielleicht gönnt ihr euch nach einer Woche Schule direkt mal einen Besuch im Kino und bringt die Schultüte mit. Dann wird sie dort wieder voll gemacht.

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7: Ich bin Dominik Schweiger. Es ist ja nichts Neues, die Spritpreise explodieren. Die Bundesregierung will dagegen etwas unternehmen und offenbar wird jetzt über einen neuen Tankrabatt verhandelt. Das hat die dpa aus Koalitionskreisen erfahren. Ronny Thorau mit den Details.
8: Offenbar wird über zwei Entlastungen verhandelt. Ex-Kanzler Olaf Scholz hätte sie vielleicht Doppelwumms genannt. Zunächst liegt ein neuer Tankrabatt zum 1. Oktober auf dem Tisch, möglicherweise wieder um die gleichen rund 17 Cent pro Liter. Dazu soll ein Spritpreisdeckel kommen, also eine vom Staat errechnete Preisobergrenze, die sich am Ölpreis orientiert. Dafür gibt es in anderen europäischen Ländern Vorbilder.
7: Die Bundeswehr kommt beim Aufbau ihres Personals nach eigenen Angaben voran. Ende August dienten rund 186.000 aktive Soldatinnen und Soldaten, etwa 4.000 mehr als ein Jahr davor. Bis 2035 soll die Truppe auf bis zu 270.000 aktive wachsen, das sieht das neue Wehrdienstgesetz vor. Zum ersten Mal seit Beginn des russischen Angriffskriegs auf die Ukraine wird in Russland wieder das Parlament gewählt. Die Regierungspartei Geeintes Russland geht von einem klaren Sieg aus. Die Opposition ist nicht zur Wahl zugelassen. Die Wahlen finden nicht nur in Russland selbst, sondern auch in einigen von Russland kontrollierten Gebieten in der Ukraine statt. Die Bayern eröffnen heute Abend um 20.30 Uhr gegen Union Berlin den vierten Spieltag der Fußball-Bundesliga. Ganz zufrieden dürften beide Teams mit dem Saisonstart nicht sein. Union Berlin steht aktuell auf Platz 16 und der FC Bayern auf einem für die Münchner ungewohnten vierten Tabellenplatz.
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10: mit Chris Wahle. Diese Berufung ist eine historische Premiere. Nürnbergs Stürmertalent Mohamed Soma ist jetzt Teil der italienischen Nationalmannschaft. Wie unter anderem Sky Italia berichtet, hat Italiens Nationaltrainer Mancini den 22-jährigen Clubspieler heute in den Kader für die anstehenden Spiele in der Nations League berufen. Soma gelingt damit Historisches, denn noch nie wurde ein Profi aus der zweiten Fußball-Bundesliga in den Kader der Squadra Azzurra geholt. Soma war zuletzt mit 5 Treffern maßgeblich am hervorragenden Saisonstart des Clubs beteiligt. Der 1. FC Nürnberg steht nach 5 Spieltagen mit 13 Punkten auf Rang 2 der Tabelle.
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11: Das ist schnell erzählt. Gute Nachrichten für alle Autofahrer. Mir liegen nämlich keine Staumeldungen oder Blitzer vor. Ich wünsche euch eine gute Fahrt. Heute Nacht bleibt es trocken bei Tiefstwerten um die 8 Grad und morgen wird ein richtig schöner Tag. 10 Stunden Sonnenschein, strahlend blauer Himmel und nur am Nachmittag ein paar wenige Wolken. Das Ganze bei maximal 22 Grad. Die Höchstwerte von 22 Grad, die gelten auch am Sonntag. Allerdings mischt sich da wieder Regen mit rein.

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5: Ich bin Dominik Schweiger. Die Spritpreise steigen rasant. Jetzt plant die Bundesregierung offenbar Gegenmaßnahmen. Nach Informationen der dpa wird gerade darüber verhandelt. Im Gespräch sind demnach gleich zwei Entlastungen. Zum 1. Oktober könnte ein neuer Tankrabatt kommen, möglicherweise wieder in Höhe von rund 17 Cent pro Liter. Außerdem wird über einen staatlichen Preisdeckel beraten, der sich am Ölpreis orientiert. Nicht nur uns in Deutschland machen die hohen Spritpreise

0: zu schaffen. Andere Länder haben die gleichen Probleme. Frankreichs Präsident Macron will deswegen jetzt ein Treffen der G7-Staaten einberufen, um gemeinsam nach Lösungen zu suchen. Rachel Sommer berichtet aus Paris.
1: Mehrfach haben Fischer in Frankreich Energielager blockiert und die Angst, dass der Protest ausarten könnte, ist groß. Präsident Macron hat jetzt noch einmal betont, dass die Preise nicht wegen der Regierung, sondern wegen der schwierigen internationalen Lage so hoch sind. Um dem entgegenzuwirken, will Macron nun den Schulterschluss mit Deutschland und den anderen G7-Staaten suchen. Zur Debatte stellen will Macron auch, ob die Länder Teile ihrer strategischen Reserven freigeben sollten, um Druck aus dem Markt zu nehmen.
0: Vor den Landtagswahlen in Mecklenburg-Vorpommern und Berlin ist das Rennen um Platz 1 offen. Im Nordosten liegt die SPD laut ZDF mit 37% nur knapp vor der AfD. In Berlin führt die Linke mit 22% vor der CDU. Die Wahlen erhöhen auch den Druck auf Kanzler Merz. Laut YouGov rechnet fast jeder Zweite damit, dass er zum Jahreswechsel nicht mehr im Amt ist. Der weltweite Personalmangel im Gesundheitswesen könnte sich deutlich verschärfen. Die WHO rechnet damit, dass bis 2030 mehr als 11 Millionen Ärzte, Pflegekräfte, Hebammen und Apotheker fehlen. Schon heute ist jeder vierte Arzt älter als 55 Jahre. Gleichzeitig brauchen alternde Gesellschaften künftig mehr medizinische Versorgung. Der FC Bayern eröffnet heute den vierten Spieltag der Fußball-Bundesliga. Um 8:30 empfangen die Münchner Union Berlin. Beide Mannschaften sind durchwachsen in die neue Saison gestartet. Die Bayern stehen auf dem ungewohnten vierten Tabellenplatz. Union liegt aktuell auf Rang 16.
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3: Mit Chris Wahle. Südlich des Plärrers zieht die Stadt Nürnberg die Reißleine. Dort soll es künftig keine neuen Spielhallen und Wettbüros mehr geben. Der Stadtplanungsausschuss hat dafür den Bebauungsplan Plärrer Süd beschlossen. Hintergrund ist die wachsende Zahl solcher Betriebe in den vergangenen Jahren. Die Stadt will stattdessen die bunte Mischung im Viertel sichern. Mit Wohnen, Läden, Gastronomie, sozialen Einrichtungen und Dienstleistungen. Bestehende Spielhallen und Wettbüros dürfen bleiben. Für sie gilt Bestandsschutz. Erweiterungen sollen aber nicht mehr möglich sein.
4: Heute Nacht bleibt es trocken bei Tiefstwerten um die 8 Grad und morgen wird ein richtig schöner Tag. 10 Stunden Sonnenschein, strahlend blauer Himmel und nur am Nachmittag ein paar wenige Wolken. Das Ganze bei maximal 22 Grad. Die Höchstwerte von 22 Grad, die gelten auch am Sonntag. Allerdings mischt sich da wieder Regen mit rein.

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1: Ich bin Dominik Schweiger. Die schwarz-rote Koalition hat sich grundsätzlich auf Entlastungen bei den hohen Spritpreisen geeinigt. Nach dpa-Informationen soll es einen Tankrabatt und außerdem einen staatlichen Preisdeckel geben, der sich am Ölpreis orientiert. Im Gespräch sind ein Start zum 1. Oktober und ein Rabatt von rund 17 Cent pro Liter. Die genauen Einzelheiten sind aber noch offen. Gewalt und Übergriffe gegen Zugpersonal haben zuletzt stark zugenommen. An einen besonders tragischen Fall erinnert jetzt eine Gedenktafel am Mannheimer Hauptbahnhof. Sie ist an Gleis 1 an Erinnerung an Serkan Çalar aufgestellt worden. Der Zugbegleiter war Anfang des Jahres bei einer Ticketkontrolle getötet worden. 2025 gab es über 3.200 Übergriffe auf Personal, allein im Halbjahr dieses Jahr schon fast 1.000. Verteidigungsminister Pistorius hat in Texas den ersten neuen F-35-Kampfjet für die Bundeswehr entgegengenommen. Er hat das in den USA gebaute Flugzeug als Zeichen der transatlantischen Partnerschaft bezeichnet. Die ersten 8 Maschinen bleiben erstmal in den Vereinigten Staaten, um deutsche Soldaten daran auszubilden. Ab 2027 sollen die Jets in Deutschland stationiert werden. Nach mehr als 6 Jahren hört Satiriker Jan Böhmermann zum Jahresende mit seiner Show ZDF Magazin Royal auf. Das hat das ZDF mitgeteilt. Mehr von Lea Matschulat.
2: Die eine Show endet und es kommt eine neue. Danach sieht es im Moment jedenfalls aus, wenn man dem ZDF glauben darf. Man befinde sich in sehr guten Gesprächen mit Böhmermann über eine mögliche neue Show. Und der Satiriker selbst, er lässt sich in der ZDF-Pressemitteilung auch ganz ähnlich zitieren. Er wolle noch einmal eine andere Sendung machen.
1: Ein LKW-Unfall hat auf der A70 für Schaden in Millionenhöhe gesorgt. Laut Polizei war der 68-Jährige in Richtung Bayreuth unterwegs. Auf Höhe Eltmann ist ein Reifen seines Lastwagens geplatzt. Dabei hat der Mann die Kontrolle verloren. Sein LKW ist mehrmals in die Leitplanke und dann frontal in den Pfosten einer Schilderbrücke gekracht. Der Fahrer wurde schwer verletzt.
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3: Mit Chris Wahle. Noch hört man dort eher die Kreissäge als eine Arie. Doch Nürnbergs neues Opernhaus an der Kongresshalle wächst sichtbar in die Höhe. Der Bühnenturm ist fast fertig, im Inneren sind Probebühne, Orchestergraben und Zuschauersaal schon klar zu erkennen. Nach Angaben der Bauleute läuft alles im Zeitplan. Erste Tests der Technik sind für den kommenden Mai geplant. Auffällig wird auch die Außenhülle. Die Fassade soll später von Kletterpflanzen überwachsen sein. So verbindet der Neubau moderne Kultur mit der schwierigen Geschichte des ehemaligen NS-Geländes. Zur Spielzeit 2028/29 soll alles fertig sein. Dann soll auch das Staatstheater vom sanierungsbedürftigen Opernhaus an den Dutzendteich ziehen.
4: Heute Nacht bleibt es trocken bei Tiefstwerten um die 8 Grad und morgen wird ein richtig schöner Tag. 10 Stunden Sonnenschein, strahlend blauer Himmel und nur am Nachmittag ein paar wenige Wolken. Das Ganze bei maximal 22 Grad. Die Höchstwerte von 22 Grad, die gelten auch am Sonntag. Allerdings mischt sich da wieder Regen mit rein.
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1: Ein Klassiker unter den vielen Zeichentrick-Cartoons ist die legendäre Fehde zwischen Willy Coyote und dem Roadrunner.
2: Miep, miep.
1: In dem Spaß Coyote vs. Acme geht es vor Gericht. Willy Coyote möchte gegen das Acme-Studio klagen. Dafür braucht er den Anwalt Avery, der wiederum dafür den Roadrunner vorladen muss.
3: Sehen Sie zu und lernen Sie. Also, wir nehmen diese Vorladung und bestreuen sie dann einfach mit Vogelfutter. Roadrunner frisst das Vogelfutter, schnappt sich versehentlich seine Vorladung und bumm, ist er gesetzlich verpflichtet, vor Gericht zu erscheinen. Eine Roadrunner-Falle vom Feinsten.
1: Naja, auch Kevin hat es mit dem Roadrunner nicht leicht. Im Gerichtssaal will Avery beweisen, dass das Acme-Studio dem Kojoten fehlerhaftes Material geliefert hat.
3: Verzeihung, eine Sekunde bitte. Sekunde. Nein, Willy, wir brauchen jetzt keine Beweismittel.
4: Mr. Avery!
3: Ja, okay, Entschuldigung, euer Ehren. Mein Mandant möchte, dass ich Ihnen diese defekten Raketenscales von Acme zeige. Wie Sie sehen, ist der Einschalter beschädigt.
1: Der war offensichtlich nicht kaputt. Avery kommt mit seiner Klage nicht recht weiter. Aber da erscheint ihm der Schlaus.

0: Der Hase mit Karotte, Bugs Bunny.
1: Du holperst und stolperst doch schon seit Wochen völlig planlos durch diesen Fall. Zum Glück hast du mich auf deiner Seite.
2: Jetzt wird's langsam peinlich, finde ich.
1: Sie nannten es Projekt Sisyphus.
2: Wozu das alles?
1: Ach, die entwickelten keine Produkte für Cartoonfiguren. Die nutzten die Cartoonfiguren, um Produkte zu entwickeln.
0: Die Mischung aus Cartoonfiguren und echten Schauspielern ist spaßig anzusehen. Eigentlich sollte Coyote vs. Acme gar nicht in die Kinos kommen. Wer länger sitzen bleibt, kann deshalb erleben, wie sich Regisseur Dave Green bei all jenen bedankt, die es doch möglich machten. Stefan Grundler, 98.6 Charivari, Kinoredaktion.

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1: Ich bin Dominik Schweiger. Die schwarz-rote Koalition hat sich grundsätzlich auf Entlastungen bei den hohen Spritpreisen geeinigt. Nach dpa-Informationen soll es einen Tankrabatt und außerdem einen staatlichen Preisdeckel geben, der sich am Ölpreis orientiert. Im Gespräch sind ein Start zum 1. Oktober und ein Rabatt von rund 17 Cent pro Liter. Die genauen Einzelheiten sind aber noch offen. Gewalt und Übergriffe gegen Zugpersonal haben zuletzt stark zugenommen. An einen besonders tragischen Fall erinnert jetzt eine Gedenktafel am Mannheimer Hauptbahnhof. Sie ist an Gleis 1 an Erinnerung an Serkan Çalar aufgestellt worden. Der Zugbegleiter war Anfang des Jahres bei einer Ticketkontrolle getötet worden. 2025 gab es über 3.200 Übergriffe auf Personal, allein im Halbjahr dieses Jahr schon fast 1.000. Verteidigungsminister Pistorius hat in Texas den ersten neuen F-35-Kampfjet für die Bundeswehr entgegengenommen. Er hat das in den USA gebaute Flugzeug als Zeichen der transatlantischen Partnerschaft bezeichnet. Die ersten 8 Maschinen bleiben erstmal in den Vereinigten Staaten, um deutsche Soldaten daran auszubilden. Ab 2027 sollen die Jets in Deutschland stationiert werden. Nach mehr als 6 Jahren hört Satiriker Jan Böhmermann zum Jahresende mit seiner Show ZDF Magazin Royal auf. Das hat das ZDF mitgeteilt. Mehr von Lea Matschulat.
2: Die eine Show endet und es kommt eine neue. Danach sieht es im Moment jedenfalls aus, wenn man dem ZDF glauben darf. Man befinde sich in sehr guten Gesprächen mit Böhmermann über eine mögliche neue Show. Und der Satiriker selbst, er lässt sich in der ZDF-Pressemitteilung auch ganz ähnlich zitieren. Er wolle noch einmal eine andere Sendung machen.
1: Ein LKW-Unfall hat auf der A70 für Schaden in Millionenhöhe gesorgt. Laut Polizei war der 68-Jährige in Richtung Bayreuth unterwegs. Auf Höhe Eltmann ist ein Reifen seines Lastwagens geplatzt. Dabei hat der Mann die Kontrolle verloren. Sein LKW ist mehrmals in die Leitplanke und dann frontal in den Pfosten einer Schilderbrücke gekracht. Der Fahrer wurde schwer verletzt.
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4: mit Chris Wahle. Diese Berufung ist eine historische Premiere. Nürnbergs Stürmertalent Mohamed Soma ist jetzt Teil der italienischen Nationalmannschaft. Wie unter anderem Sky Italia berichtet, hat Italiens Nationaltrainer Mancini den 22-jährigen Clubspieler heute in den Kader für die anstehenden Spiele in der Nations League berufen. Soma gelingt damit Historisches, denn noch nie wurde ein Profi aus der zweiten Fußball-Bundesliga in den Kader der Squadra Azzurra geholt. Soma war zuletzt mit 5 Treffern maßgeblich am hervorragenden Saisonstart des Clubs beteiligt. Der 1. FC Nürnberg steht nach 5 Spieltagen mit 13 Punkten auf Rang 2 der Tabelle.
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2: Ich bin Hendrik Daum. Die Bundesregierung einigt sich auf Entlastungen bei den hohen Spritpreisen. Das Maßnahmenpaket umfasst erneut einen Tankrabatt sowie einen Spritpreisdeckel. Ronny Thorau hat die Einzelheiten.
3: Den Tankrabatt kennen Autofahrer schon. Im Sommer war er für 2 Monate in Kraft, senkte die Steuern auf Benzin und Diesel um rund 17 Cent, wobei nicht alles davon bei den Tankenden ankam. Ein Spritpreisdeckel ist neu für Deutschland, es gibt ihn aber zum Beispiel in Belgien und Luxemburg. Dabei legt

0: Der Staat einen Höchstpreis für Sprit fest, unter anderem anhand von Ölpreis, Transportkosten und festgelegter Marge für die Händler.
1: In München beginnt morgen das 191. Oktoberfest. Um Punkt 12 Uhr öffnet zum ersten Mal Oberbürgermeister Krause die Wiesen mit dem traditionellen O-Zapfiss. Bis zum 4. Oktober werden rund 6 Millionen Besucher erwartet. Nach der gefährlichen Überfüllung im vergangenen Jahr wurde das Sicherheitskonzept verschärft. KI-gestützte Kameras sollen zum Beispiel große Menschenansammlungen frühzeitig erkennen. Kurz vor den Landtagswahlen in Mecklenburg-Vorpommern und Berlin ist noch offen, wer jeweils stärkste Kraft werden könnte. Im Nordosten kommt die SPD laut ZDF-Politbarometer auf 37%. Die AfD liegt nur einen Punkt dahinter. In Berlin führt die Linke mit 22%, knapp vor der CDU. Die Ergebnisse könnten auch Bundeskanzler Merz weiter unter Druck setzen. Verteidigungsminister Pistorius hat in Texas den ersten neuen F-35-Kampfjet für die Bundeswehr entgegengenommen. Er hat das in den USA gebaute Flugzeug als Zeichen der transatlantischen Partnerschaft bezeichnet. Die ersten 8 Maschinen bleiben erstmal in den Vereinigten Staaten, um deutsche Soldaten daran auszubilden. Ab 2027 sollen die Jets dann in Deutschland stationiert werden. Zum Fußball in der zweiten Bundesliga verpasst Greuther Fürth seinen ersten Saisonheimsieg. Die Partie gegen Magdeburg endete 1:1 unentschieden. Im Parallelspiel, da unterlag Darmstadt in Wolfsburg deutlich mit 1:5.
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3: mit Chris Wahle. Südlich des Plärrers zieht die Stadt Nürnberg die Reißleine. Dort soll es künftig keine neuen Spielhallen und Wettbüros mehr geben. Der Stadtplanungsausschuss hat dafür den Bebauungsplan Plärrer Süd beschlossen. Hintergrund ist die wachsende Zahl solcher Betriebe in den vergangenen Jahren. Die Stadt will stattdessen die bunte Mischung im Viertel sichern. Mit Wohnen, Läden, Gastronomie, sozialen Einrichtungen und Dienstleistungen. Bestehende Spielhallen und Wettbüros dürfen bleiben. Für sie gilt Bestandsschutz. Erweiterungen sollen aber nicht mehr möglich sein.
4: Heute Nacht bleibt es trocken bei Tiefstwerten um die 8 Grad und morgen wird ein richtig schöner Tag. 10 Stunden Sonnenschein, strahlend blauer Himmel und nur am Nachmittag ein paar wenige Wolken. Das Ganze bei maximal 22 Grad. Die Höchstwerte von 22 Grad, die gelten auch am Sonntag. Allerdings mischt sich da wieder Regen mit rein.

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1: Meine Männer sind bereit und mehr als gerüstet für den großen Kampf. Sie müssen sie nur an die Strände bringen, irgendwie, egal wie.
2: Die Strände sind die in der Normandie während des Zweiten Weltkriegs. Denn in Pressure geht es um die Invasion der Alliierten am D-Day. Und dafür braucht Oberbefehlshaber General Dwight D. Eisenhower von dem britischen Meteorologen Stack einen Wetterbericht.
3: Der Ausgang des Krieges hängt davon ab. Alle Puzzleteile liegen auf dem Tisch. Es bleibt nur eine Unwägbarkeit. Ich brauche eine Vorhersage.
4: Ich habe nur die Sorge, dass das, was Sie verlangen, wissenschaftlich unmöglich ist. Wir sind hier in Nordeuropa, Sir. Alles über 24 Stunden gilt als Langzeitprognose im meteorologischen Sinn.
2: Im Gegensatz zu seinem amerikanischen Kollegen Crick ist Stack der Meinung, dass das Wetter am geplanten D-Day zu schlecht für die Invasion sein wird.
4: Versammeln Sie so viele Panzer und Soldaten und Schiffe, wie Sie wollen. Aber wenn Sie wirklich morgen landen, dann werden Sie weggespült werden. Weil diese Stürme, von denen ich fortwährend spreche, real sind. Und der Jetstream, der die Stürme auf die Küste der Normandie zutreibt, ist real. Und der Zaun der Natur ist real.
2: Sowas will General Eisenhower gar nicht hören und es kommt zum Streit. Stack bittet Eisenhowers Assistentin Summersby um ihren Rat.
5: Lassen Sie es über sich ergehen. Er wird sich nicht mal erinnern, was er gesagt hat.
4: So verfahren Sie mit ihm?
5: Ach, er ist doch harmlos. Während der Luftschläge war ich Fahrerin der Ambulanz.
4: Von einer Ambulanzfahrerin zur rechten Hand des Oberkommandierenden.
5: Mhm. Chauffeurin, Sekretärin, rechte Hand, Krankenschwester, alles eigentlich.
2: Ein klassischer Kriegsfilm ist Pressure nicht. Eher ein Kammerspiel, aber ein wirklich sehenswertes. Stefan Grundler, 98.6 Charivari, Kinoredaktion.

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1: Ich bin Hendrik Daum. Die Bundesregierung einigt sich auf Entlastungen bei den hohen Spritpreisen. Das Maßnahmenpaket umfasst erneut einen Tankrabatt sowie einen Spritpreisdeckel. Ronny Thorau hat die Einzelheiten.
2: Den Tankrabatt kennen Autofahrer schon. Im Sommer war er für 2 Monate in Kraft, senkte die Steuern auf Benzin und Diesel um rund 17 Cent. Wobei nicht alles davon bei den Tankenden ankam. Ein Spritpreisdeckel ist neu für Deutschland. Es gibt ihn aber zum Beispiel in Belgien und Luxemburg. Dabei legt der Staat einen Höchstpreis für Sprit fest, unter anderem anhand von Ölpreis, Transportkosten und festgelegter Marge für die Händler.
1: In München beginnt morgen das 191. Oktoberfest. Um Punkt 12 Uhr öffnet zum ersten Mal Oberbürgermeister Krause die Wiesen mit dem traditionellen O-Zapfiss. Bis zum 4. Oktober werden rund 6 Millionen Besucher erwartet. Nach der gefährlichen Überfüllung im vergangenen Jahr wurde das Sicherheitskonzept verschärft. KI-gestützte Kameras sollen zum Beispiel große Menschenansammlungen frühzeitig erkennen. Kurz vor den Landtagswahlen in Mecklenburg-Vorpommern und Berlin ist noch offen, wer jeweils stärkste Kraft werden könnte. Im Nordosten kommt die SPD laut ZDF-Politbarometer auf 37%. Die AfD liegt nur einen Punkt dahinter. In Berlin führt die Linke mit 22%, knapp vor der CDU. Die Ergebnisse könnten auch Bundeskanzler Merz weiter unter Druck setzen. Verteidigungsminister Pistorius hat in Texas den ersten neuen F-35 Kampfjet für die Bundeswehr entgegengenommen. Er hat das in den USA gebaute Flugzeug als Zeichen der transatlantischen Partnerschaft bezeichnet. Die ersten 8 Maschinen bleiben erstmal in den Vereinigten Staaten, um deutsche Soldaten daran auszubilden. Ab 2027 sollen die Jets dann in Deutschland stationiert werden. Zum Fußball in der 2. Bundesliga verpasst Greuther Fürth seinen ersten Saisonheimsieg. Die Partie gegen Magdeburg endete 1:1 unentschieden. Im Parallelspiel, da

0: unterlag Darmstadt in Wolfsburg deutlich mit 1:5.
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2: Mit Chris Wahle. Noch hört man dort eher die Kreissäge als eine Arie. Doch Nürnbergs neues Opernhaus an der Kongresshalle wächst sichtbar in die Höhe. Der Bühnenturm ist fast fertig. Im Inneren sind Probebühne, Orchestergraben und Zuschauersaal schon klar zu erkennen. Nach Angaben der Bauleute läuft alles im Zeitplan. Erste Tests der Technik sind für den kommenden Mai geplant. Auffällig wird auch die Außenhülle. Die Fassade soll später von Kletterpflanzen überwachsen sein. So verbindet der Neubau moderne Kultur mit der schwierigen Geschichte des ehemaligen NS-Geländes. Zur Spielzeit 2028/29 soll alles fertig sein. Dann soll auch das Staatstheater vom sanierungsbedürftigen Opernhaus an den Dutzendteich ziehen.
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3: Ich bin Hendrik Daum. Angesichts der hohen Spritpreise hat sich die Bundesregierung auf Entlastungen für Autofahrer geeinigt. Wie das Kanzleramt vor kurzem bestätigte, wird es zunächst wieder einen Tankrabatt geben. Demnach werden die Steuern pro Liter Benzin und Diesel um 17 Cent gesenkt, und zwar vom 1. Oktober bis Ende Dezember. Außerdem soll spätestens zum Jahreswechsel dann ein Spritpreisdeckel kommen, also eine Obergrenze für Preise von Benzin und Diesel. Darüber will die Regierung jetzt mit den Mineralölkonzernen verhandeln. Kurz vor den Landtagswahlen in Mecklenburg-Vorpommern und Berlin ist noch offen, wer jeweils stärkste Kraft werden könnte. Im Nordosten kommt die SPD laut ZDF-Politbarometer auf 37%. Die AfD liegt nur einen Punkt dahinter. In Berlin führt die Linke mit 22%, knapp vor der CDU. Die Ergebnisse könnten auch Bundeskanzler Merz weiter unter Druck setzen. Verteidigungsminister Pistorius hat in Texas den ersten neuen F-35 Kampfjet für die Bundeswehr entgegengenommen. Er hat das in den USA gebaute Flugzeug als Zeichen der transatlantischen Partnerschaft bezeichnet. Die ersten 8 Maschinen bleiben erstmal in den Vereinigten Staaten, um deutsche Soldaten daran auszubilden. Ab 2027 sollen die Jets dann in Deutschland stationiert werden. In München beginnt morgen das 191. Oktoberfest. Um Punkt 12 Uhr öffnet zum ersten Mal Oberbürgermeister Krause die Wiesen mit dem traditionellen O-Zapfdiss. Bis zum 4. Oktober werden rund 6 Millionen Besucher erwartet. Nach der gefährlichen Überfüllung im vergangenen Jahr wurde das Sicherheitskonzept verschärft. KI-gestützte Kameras sollen zum Beispiel große Menschenansammlungen frühzeitig erkennen. Und der FC Bayern hat seine Fans am Vorabend des Wiesnauftakts schon mal in Bierzeltstimmung gebracht. Die Münchner schenkten in ihren kunterbunten Wiesentrikots dem 1. FC Union Berlin beim 7:0 kräftig ein. Zumindest für eine Nacht drückte der deutsche Rekordmeister durch diesen dominanten Heimsieg an die Tabellenspitze vor.
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1: Mit Chris Wahle. Diese Berufung ist eine historische Premiere. Nürnbergs Stürmertalent Mohamed Soma ist jetzt Teil der italienischen Nationalmannschaft. Wie unter anderem Sky Italia berichtet, hat Italiens Nationaltrainer Mancini den 22-jährigen Clubspieler heute in den Kader für die anstehenden Spiele in der Nations League berufen. Soma gelingt damit Historisches, denn noch nie wurde ein Profi aus der zweiten Fußball-Bundesliga in den Kader der Squadra Azzurra geholt. Soma war zuletzt mit 5 Treffern maßgeblich am hervorragenden Saisonstart des Clubs beteiligt. Der 1. FC Nürnberg steht nach 5 Spieltagen mit 13 Punkten auf Rang 2 der Tabelle.

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1: Und jetzt heißt es, Leinen los und ab ins Wasser. Die Steffi ist hier. Hi zusammen. Zum Ende der Freibadsaison dürfen in vielen Bädern hier in der Region nochmal unsere Hunde ins Becken bei den Hundebadetagen. Meiner wird sich da gar nichts am reißen. Der mag kein Wasser und der kommt nicht so gut mit anderen Hunden klar. Aber wenn Hunde das mögen, dann könnt ihr am Wochenende im Stadionbad in Nürnberg planschen gehen. Der Eintritt kostet 6 Euro pro Hund. Herrchen und Frauchen kommen kostenlos rein. Dann öffnet das Atlantis in Herzogenaurach für unsere Hundis, das Freibad in Lauf an der Pegnitz und das Waldbad am Limes in Gunzenhausen auch. Wichtig, in den meisten Bädern dürfen nur Hunde mit gültigem Impfschutz ins Wasser. Auch nächstes Wochenende sind weitere Hundebadetage.

0: Tage geplant, zum Beispiel in Fürth. Alle Infos dazu, die Uhrzeiten und die Preise, die findet ihr bei uns zum Nachlesen auf 98.6charivari.de.
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1: 1955 will der ehemalige Boxer und Lehrer Karl Adam in Adams 8 wieder als Trainer arbeiten. Als Sportart wählt er ohne jegliche Erfahrung das Rudern. Damit stößt er auf dem Deutschen Rudertag in Kiel auf Verwunderung.
2: Wie kommt ausgerechnet ein Boxer zum Rudersport?
3: Wo man herkommt, ist belanglos. Wichtig ist, wo man hin will.
4: Wo wollen Sie denn hin?
3: Naja, da, wo jeder hier hin will. Zu den Olympischen Spielen herum. Ich will mal eine These aufstellen. Ob man in Kleinbooten trainiert oder im Achter, macht überhaupt keinen Unterschied. Die Bewegung bleibt die gleiche.
5: Wären Sie bereit, diese These auf die Probe zu stellen?
1: Ja, ist er. Und so bekommt Adam die Chance, ein Team für den Achter zu trainieren. Er ist die Königsdisziplin im Rudersport. Und Adam bereitet seine Ruderer gewissenhaft darauf vor.
3: Unser Ziel ist Gleichmäßigkeit. Jeden Sektor in der gleichen Geschwindigkeit zu rudern. Denn jede Tempoverschärfung, jeder Zwischensprung verliert Zeit. Und warum? Die Tempoverschärfung erhöht den Widerstand im Wasser. Und zwar zum Quadrat. Das ist reine Physik.
4: Kein Endsport.
3: Nein, es erzeugt nur Reibung. Und ihr verliert dann eure Energie an die Reibung.
1: Karl Adam wird von Oliver Masucci gespielt. Für ihn waren die Dreharbeiten mit den Booten etwas Besonderes. Denn auf dem Wasser ist es bekanntlich unruhig.
6: Wind ist das Erste. Und diese Kamera muss sich ausrichten auf das Ruderboot. Jetzt reagieren beide Boote auf Wind. Das Kameraboot ist größer, also hat es eine größere Fläche, Angriffsfläche für den Wind, dreht sich ständig weg. Das heißt, es ist ein aufwendiger Dreh.
1: Und er hat sich gelohnt. Denn Adams 8 bietet tolle Bilder und basiert zudem auf einer wahren Geschichte. Der echte Karl Adam gewann mit dem Achter nicht nur die Europameisterschaft, sondern in Rom 1960 sensationell auch Olympisches Gold. Stefan Grundler, 98.6 Charivari, Kinoredaktion.

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1: Ich bin Hendrik Daum. Angesichts der hohen Spritpreise hat sich die Bundesregierung auf Entlastungen für Autofahrer geeinigt. Wie das Kanzleramt vor kurzem bestätigte, wird es zunächst wieder einen Tankrabatt geben. Demnach werden die Steuern pro Liter Benzin und Diesel um 17 Cent gesenkt, und zwar vom 1. Oktober bis Ende Dezember. Außerdem soll spätestens zum Jahreswechsel dann ein Spritpreisdeckel kommen, also eine Obergrenze für Preise von Benzin und Diesel. Darüber will die Regierung jetzt mit den Mineralölkonzernen verhandeln. Kurz vor den Landtagswahlen in Mecklenburg-Vorpommern und Berlin ist noch offen, wer jeweils stärkste Kraft werden könnte. Im Nordosten kommt die SPD laut ZDF-Politbarometer auf 37%. Die AfD liegt nur einen Punkt dahinter. In Berlin führt die Linke mit 22%, knapp vor der CDU. Die Ergebnisse könnten auch Bundeskanzler Merz weiter unter Druck setzen. Verteidigungsminister Pistorius hat in Texas den ersten neuen F-35 Kampfjet für die Bundeswehr entgegengenommen. Er hat das in den USA gebaute Flugzeug als Zeichen der transatlantischen Partnerschaft bezeichnet. Die ersten 8 Maschinen bleiben erstmal in den Vereinigten Staaten, um deutsche Soldaten daran auszubilden. Ab 2027 sollen die Jets dann in Deutschland stationiert werden. In München beginnt morgen das 191. Oktoberfest. Um Punkt 12 Uhr öffnet zum ersten Mal Oberbürgermeister Krause die Wiesen mit dem traditionellen O-Zapfdiss. Bis zum 4. Oktober werden rund 6 Millionen Besucher erwartet. Nach der gefährlichen Überfüllung im vergangenen Jahr wurde das Sicherheitskonzept verschärft. KI-gestützte Kameras sollen zum Beispiel große Menschenansammlungen frühzeitig erkennen. Und der FC Bayern hat seine Fans am Vorabend des Wiesnauftakts schon mal in Bierzeltstimmung gebracht. Die Münchner schenkten in ihren kunterbunten Wiesentrikots dem 1. FC Union Berlin beim 7:0 kräftig ein. Zumindest für eine Nacht drückte der deutsche Rekordmeister durch diesen dominanten Heimsieg an die Tabellenspitze vor.
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3: mit Chris Wahle. Südlich des Plärrers zieht die Stadt Nürnberg die Reißleine. Dort soll es künftig keine neuen Spielhallen und Wettbüros mehr geben. Der Stadtplanungsausschuss hat dafür den Bebauungsplan Plärrer Süd beschlossen. Hintergrund ist die wachsende Zahl solcher Betriebe in den vergangenen Jahren. Die Stadt will stattdessen die bunte Mischung im Viertel sichern. Mit Wohnen, Läden, Gastronomie, sozialen Einrichtungen und Dienstleistungen. Bestehende Spielhallen und Wettbüros dürfen bleiben. Für sie gilt Bestandsschutz. Erweiterungen sollen aber nicht mehr möglich sein.
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2: Ich bin Hendrik Daum. Autofahrer können aufatmen. Die Bundesregierung einigt sich auf Entlastungen bei den hohen Spritpreisen. Das Maßnahmenpaket umfasst erneut einen Tankrabatt sowie einen Spritpreisdeckel. Ronny Thorau mit den Einzelheiten.
3: Den Tankrabatt kennen Autofahrer schon. Im Sommer war er für 2 Monate in Kraft, senkte die Steuern auf Benzin und Diesel um rund 17 Cent. Wobei nicht alles davon bei den Tankenden ankam. Ein Spritpreisdeckel ist neu für Deutschland, es gibt ihn aber zum Beispiel in Belgien und Luxemburg. Dabei legt der Staat einen Höchstpreis für Sprit fest, unter anderem anhand von Ölpreis, Transportkosten und festgelegter Marge für die Händler.
2: In München beginnt heute das 191. Oktoberfest. Um Punkt 12 Uhr eröffnet zum ersten Mal Oberbürgermeister Krause die Wiesen mit dem traditionellen U-Zapft-Is. Bis zum 4. Oktober werden rund 6 Millionen Besucher erwartet. Nach der gefährlichen Überfüllung im vergangenen Jahr wurde das Sicherheitskonzept verschärft. KI-gestützte Kameras sollen jetzt große Menschenansammlungen frühzeitig erkennen. Kurz vor den Landtagswahlen in Mecklenburg-Vorpommern und Berlin ist noch offen, wer jeweils stärkste Kraft werden könnte. In Mecklenburg-Vorpommern kommt die SPD laut ZDF-Politbarometer auf 37%, die AfD liegt nur einen Punkt dahinter. In Berlin führt die Linke mit 22% knapp vor der

0: CDU. Die Ergebnisse könnten auch Bundeskanzler Merz weiter unter Druck setzen. Verteidigungsminister Pistorius hat in Texas den ersten neuen F-35-Kampfjet für die Bundeswehr entgegengenommen. Er hat das in den USA gebaute Flugzeug als Zeichen der transatlantischen Partnerschaft bezeichnet. Die ersten 8 Maschinen bleiben erstmal in den Vereinigten Staaten, um deutsche Soldaten daran auszubilden. Ab 2027 sollen die Jets dann in Deutschland stationiert werden. Der FC Bayern hat seine Fans am Vorabend des Wiesnauftakts schon mal in Bierzeltstimmung gebracht. Die Münchner schenkten in ihren kunterbunten Wiesentrikots dem 1. FC Union Berlin beim 7:0 kräftig ein. Zumindest für eine Nacht rückte der deutsche Rekordmeister durch den dominanten Heimsieg an die Tabellenspitze vor.
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2: mit Chris Wahle. Noch hört man dort eher die Kreissäge als eine Arie, doch Nürnbergs neues Opernhaus an der Kongresshalle wächst sichtbar in die Höhe. Der Bühnenturm ist fast fertig, im Inneren sind Probebühne, Orchestergraben und Zuschauersaal schon klar zu erkennen. Nach Angaben der Bauleute läuft alles im Zeitplan. Erste Tests der Technik sind für den kommenden Mai geplant. Auffällig wird auch die Außenhülle. Die Fassade soll später von Kletterpflanzen überwachsen sein. So verbindet der Neubau moderne Kultur mit der schwierigen Geschichte des ehemaligen NS-Geländes. Zur Spielzeit 2028/29 soll alles fertig sein. Dann soll auch das Staatstheater vom sanierungsbedürftigen Opernhaus an den Dutzendteich ziehen.

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1: Und jetzt wird's nass. Steffi ist hier. Hi zusammen. Fischerstechen in Nürnberg. Das ist eine riesengroße Tradition. Und woher die ursprünglich kommt, das weiß der Vorstandschef Michel Hagel vom Altstadtfestverein.
2: Also das Fischerstechen ist eigentlich eine alte Nürnberger Tradition schon aus dem 17. 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
1: Ein Klassiker unter den vielen Zeichentrick-Cartoons ist die legendäre Fehde zwischen Willy Coyote und dem Roadrunner.
2: Miep, miep.
1: In dem Spaß Coyote vs. Acme geht es vor Gericht. Willy Coyote möchte gegen das Acme-Studio klagen. Dafür braucht er den Anwalt Avery, der wiederum dafür den Roadrunner vorladen muss.
3: Sehen Sie zu und lernen Sie. Also, wir nehmen diese Vorladung und bestreuen sie dann einfach mit Vogelfutter. Roadrunner frisst das Vogelfutter, schnappt sich versehentlich seine Vorladung und bumm, ist er gesetzlich verpflichtet, vor Gericht zu erscheinen. Eine Roadrunner-Falle vom Feinsten.
1: Naja, auch Kevin hat es mit dem Roadrunner nicht leicht. Im Gerichtssaal will Avery beweisen, dass das Acme-Studio dem Kojoten fehlerhaftes Material geliefert hat.
3: Verzeihung, eine Sekunde bitte. Sekunde. Nein, Willy, wir brauchen jetzt keine Beweismittel.
4: Mr. Avery!
3: Ja, okay, Entschuldigung, euer Ehren. Mein Mandant möchte, dass ich Ihnen diese defekten Raketenscales von Acme zeige. Wie Sie sehen, ist der Einschalter beschädigt.
1: Der war offensichtlich nicht kaputt. Avery kommt mit seiner Klage nicht recht weiter. Aber da erscheint ihm der schlauste Hase mit Karotte, Bugs Bunny.
5: Du holperst und stolperst doch schon seit Wochen völlig planlos durch diesen Fall. Zum Glück hast du mich auf deiner Seite.
3: Jetzt wird's langsam peinlich, finde ich.
5: Sie nannten es Projekt Sisyphus.
3: Wozu das alles?
5: Ach, die entwickelten keine Produkte für Cartoonfiguren. Die nutzten die Cartoonfiguren, um Produkte zu entwickeln.
1: Die Mischung aus Cartoonfiguren und echten Schauspielern ist spaßig anzusehen. Eigentlich sollte Coyote vs. Acme gar nicht in die Kinos kommen. Wer länger sitzen bleibt, kann deshalb erleben, wie sich Regisseur Dave Green bei all jenen bedankt, die es doch möglich machten. Stefan Grundler, 98.6 Charivari, Kinoredaktion.

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1: Ich bin Hendrik Daum. Autofahrer können aufatmen. Die Bundesregierung einigt sich auf Entlastungen bei den hohen Spritpreisen. Das Maßnahmenpaket umfasst erneut einen Tankrabatt sowie einen Spritpreisdeckel. Ronny Thorau mit den Einzelheiten.
2: Den Tankrabatt kennen Autofahrer schon. Im Sommer war er für 2 Monate in Kraft, senkte die Steuern auf Benzin und Diesel um rund 17 Cent. Wobei nicht alles davon bei den Tankenden ankam. Ein Spritpreisdeckel ist neu für Deutschland. Es gibt ihn aber zum Beispiel in Belgien und Luxemburg. Dabei legt der Staat einen Höchstpreis für Sprit fest, unter anderem anhand von Ölpreis, Transportkosten und festgelegter Marge für die Händler.
1: In München beginnt heute das 191. Oktoberfest. Um Punkt 12 Uhr eröffnet zum ersten Mal Oberbürgermeister Krause die Wiesen mit dem traditionellen Uzapft-Is. Bis zum 4. Oktober werden rund 6 Millionen Besucher erwartet. Nach der gefährlichen Überfüllung im vergangenen Jahr wurde das Sicherheitskonzept verschärft. KI-gestützte Kameras sollen jetzt große Menschenansammlungen frühzeitig erkennen. Kurz vor den Landtagswahlen in Mecklenburg-Vorpommern und Berlin ist noch offen, wer jeweils stärkste Kraft werden könnte. In Mecklenburg-Vorpommern kommt die SPD laut ZDF-Politbarometer auf 37%. Die AfD liegt nur einen Punkt dahinter.

0: In Berlin führt die Linke mit 22% knapp vor der CDU. Die Ergebnisse könnten auch Bundeskanzler Merz weiter unter Druck setzen. Verteidigungsminister Pistorius hat in Texas den ersten neuen F-35-Kampfjet für die Bundeswehr entgegengenommen. Er hat das in den USA gebaute Flugzeug als Zeichen der transatlantischen Partnerschaft bezeichnet. Die ersten 8 Maschinen bleiben erstmal in den Vereinigten Staaten, um deutsche Soldaten daran auszubilden. Ab 2027 sollen die Jets dann in Deutschland stationiert werden. Der FC Bayern hat seine Fans am Vorabend des Wiesnauftakts schon mal in Bierzeltstimmung gebracht. Die Münchner schenkten in ihren kunterbunten Wiesentrikots dem 1. FC Union Berlin beim 7:0 kräftig ein. Zumindest für eine Nacht rückte der deutsche Rekordmeister durch den dominanten Heimsieg an die Tabellenspitze vor.
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2: mit Chris Wahle. Diese Berufung ist eine historische Premiere. Nürnbergs Stürmertalent Mohamed Soma ist jetzt Teil der italienischen Nationalmannschaft. Wie unter anderem Sky Italia berichtet, hat Italiens Nationaltrainer Mancini den 22-jährigen Clubspieler heute in den Kader für die anstehenden Spiele in der Nations League berufen. Soma gelingt damit Historisches, denn noch nie wurde ein Profi aus der zweiten Fußball-Bundesliga in den Kader der Squadra Azzurra geholt. Soma war zuletzt mit 5 Treffern maßgeblich am hervorragenden Saisonstart des Clubs beteiligt. Der 1. FC Nürnberg steht nach 5 Spieltagen mit 13 Punkten auf Rang 2 der Tabelle.

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7: Ich bin Hendrik Daum. Die USA, Dänemark und Grönland haben im Streit um die Arktisinsel überraschend eine Grundsatzeinigung erzielt. In New York soll kommende Woche ein Abkommen unterschrieben werden, das die Sicherheitszusammenarbeit in der Arktis und im Nordatlantik stärkt. US-Präsident Trump spricht von weitreichenden Befugnissen der USA für den Schutz Grönlands, während Dänemark die Souveränität Grönlands ausdrücklich bestätigt sieht. Grönland ist weitgehend autonom, gehört aber zum dänischen Königreich. Angesichts der hohen Spritpreise hat sich die Bundesregierung jetzt auf Entlastungen für Autofahrer geeinigt. Laut Kanzleramt wird es zunächst wieder einen Tankrabatt geben. Demnach werden die Steuern pro Liter Benzin und Diesel um 17 Cent gesenkt, und zwar vom 1. Oktober bis Ende Dezember. Außerdem soll zum Jahreswechsel dann ein Spritpreisdeckel kommen, also eine Obergrenze für Preise von Benzin und Diesel. Darüber will die Regierung jetzt mit den Mineralölkonzernen verhandeln. In München beginnt heute das 191. Oktoberfest. Um Punkt 12 Uhr eröffnet zum ersten Mal der neue Oberbürgermeister Dominik Krause die Wiesen mit dem traditionellen O-Zapft-Is. Bis zum 4. Oktober werden rund 6 Millionen Besucher erwartet. Nach der gefährlichen Überfüllung im vergangenen Jahr wurde das Sicherheitskonzept verschärft. KI-gestützte Kameras sollen jetzt große Menschenansammlungen frühzeitig erkennen. Einen Tag vor den Landtagswahlen in Mecklenburg-Vorpommern und Berlin ist noch offen, wer jeweils stärkste Kraft werden könnte. In Mecklenburg-Vorpommern kommt die SPD laut ZDF-Politbarometer auf 37%. Die AfD liegt nur einen Punkt dahinter. In Berlin führt die Linke mit 22%, knapp vor der CDU. Die Ergebnisse könnten auch Bundeskanzler Merz weiter unter Druck setzen. Der FC Bayern hat seine Fans am Vorabend des Wiesnauftakts in der heimischen Arena schon mal in Bierzeltstimmung gebracht. Die Münchner schenkten in ihren kunterbunten Wiesentrikots dem 1. FC Union Berlin beim 7:0 kräftig ein.
8: Jetzt das Wichtigste aus Franken mit Chris Wahle. Südlich des Plärrers zieht die Stadt Nürnberg die Reißleine. Dort soll es künftig keine neuen Spielhallen und Wettbüros mehr geben. Der Stadtplanungsausschuss hat dafür den Bebauungsplan Plärrer Süd beschlossen.
9: Hintergrund ist die wachsende Zahl solcher Betriebe in den vergangenen Jahren. Die Stadt will stattdessen die bunte Mischung im Viertel sichern. Mit Wohnen, Läden, Gastronomie, Sozialen.

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1: Meine Männer sind bereit und mehr als gerüstet für den großen Kampf. Sie müssen sie nur an die Strände bringen, irgendwie, egal wie.
2: Die Strände sind die in der Normandie während des Zweiten Weltkriegs. Denn in Pressure geht es um die Invasion der Alliierten am D-Day. Und dafür braucht Oberbefehlshaber General Dwight D. Eisenhower von dem britischen Meteorologen Stack einen Wetterbericht.
3: Der Ausgang des Krieges hängt davon ab. Alle Puzzleteile liegen auf dem Tisch. Es bleibt nur eine Unwägbarkeit. Ich brauche eine Vorhersage.
4: Ich habe nur die Sorge, dass das, was Sie verlangen, wissenschaftlich unmöglich ist. Wir sind hier in Nordeuropa, Sir. Alles über 24 Stunden gilt als Langzeitprognose im meteorologischen Sinn.
2: Im Gegensatz zu seinem amerikanischen Kollegen Crick ist Stack der Meinung, dass das Wetter am geplanten D-Day zu schlecht für die Invasion sein wird.
4: Versammeln Sie so viele Panzer und Soldaten und Schiffe, wie Sie wollen. Aber wenn Sie wirklich morgen landen, dann werden Sie weggespült werden. Weil diese Stürme, von denen ich fortwährend spreche, real sind. Und der Jetstream, der die Stürme auf die Küste der Normandie zutreibt, ist real. Und der Zaun der Natur ist real.
2: Sowas will General Eisenhower gar nicht hören und es kommt zum Streit. Stack bittet Eisenhowers Assistentin Summersby um ihren Rat.
5: Lassen Sie es über sich ergehen, er wird sich nicht mal erinnern, was er gesagt hat.
4: So verfahren Sie mit ihm?
5: Ach, er ist doch harmlos. Während der Luftschläge war ich Fahrerin der Ambulanz.
4: Von einer Ambulanzfahrerin zur rechten Hand des Oberkommandierenden.
5: Mhm. Chauffeurin, Sekretärin, rechte Hand, Krankenschwester, alles eigentlich.
2: Ein klassischer Kriegsfilm ist Pressure nicht. Eher ein Kammerspiel, aber ein wirklich sehenswertes. Stefan Grundler, 98.6 Charivari, Kinoredaktion.

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1: Ich bin Hendrik Daum. Die USA, Dänemark und Grönland haben im Streit um die Arktisinsel überraschend eine Grundsatzeinigung erzielt. In New York soll kommende Woche ein Abkommen unterschrieben werden, das die Sicherheitszusammenarbeit in der Arktis und im Nordatlantik stärkt. US-Präsident Trump spricht von weitreichenden Befugnissen der USA für den Schutz Grönlands, während Dänemark die Souveränität Grönlands ausdrücklich bestätigt sieht. Grönland ist weitgehend autonom, gehört aber zum dänischen Königreich. Angesichts der hohen Spritpreise hat sich die Bundesregierung jetzt auf Entlastungen für Autofahrer geeinigt. Laut Kanzleramt wird es zunächst wieder einen Tankrabatt geben. Demnach werden die Steuern pro Liter Benzin und Diesel um 17 Cent gesenkt, und zwar vom 1. Oktober bis Ende Dezember. Außerdem soll zum Jahreswechsel dann ein Spritpreisdeckel kommen, also eine Obergrenze für Preise von Benzin und Diesel. Darüber will die Regierung jetzt mit den Mineralölkonzernen verhandeln. In München beginnt heute das 191. Oktoberfest. Um Punkt 12 Uhr eröffnet zum ersten Mal der neue Oberbürgermeister Dominik Krause die Wiesen mit dem traditionellen O-Zapft-Is. Bis zum 4. Oktober werden rund 6 Millionen Besucher erwartet. Nach der gefährlichen Überfüllung im vergangenen Jahr wurde das Sicherheitskonzept verschärft. KI-gestützte Kameras sollen jetzt große Menschenansammlungen frühzeitig erkennen. Einen Tag vor den Landtagswahlen in Mecklenburg-Vorpommern und Berlin ist noch offen, wer jeweils stärkste Kraft werden könnte. In Mecklenburg-Vorpommern kommt die SPD laut ZDF-Politbarometer auf 37%. Die AfD liegt nur einen Punkt dahinter. In Berlin führt die Linke mit 22%, knapp vor der CDU. Die Ergebnisse könnten auch Bundeskanzler Merz weiter unter Druck setzen. Der FC Bayern hat seine Fans am Vorabend des Wiesnauftakts in der heimischen Arena schon mal in Bierzeltstimmung gebracht. Die Münchner schenkten in ihren kunterbunten Wiesentrikots dem 1. FC Union Berlin beim 7:0 kräftig ein.
2: Jetzt das Wichtigste aus Franken
3: mit Chris Wahle. Noch hört man dort eher die Kreissäge als eine Arie. Doch Nürnbergs neues Opernhaus an der Kongresshalle wächst sichtbar in die Höhe. Der Bühnenturm ist fast fertig, im Inneren sind Probebühne, Orchestergraben und Zuschauersaal schon klar zu erkennen. Nach Angaben der Bauleute läuft alles im Zeitplan. Erste Tests der Technik sind für den kommenden Mai geplant. Auffällig wird auch die Außenhülle. Die Fassade soll später von Kletterpflanzen überwachsen sein. So verbindet der Neubau moderne Kultur mit der schwierigen Geschichte des ehemaligen NS-Geländes.

Spielzeit 2028/29 soll alles fertig sein. Dann soll auch das Staatstheater vom sanierungsbedürftigen Opernhaus an den Dutzendteich ziehen.

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11: Ich bin Hendrik Daum. Die USA, Dänemark und Grönland haben im Streit um die Arktisinsel überraschend eine Grundsatzeinigung erzielt. In New York soll kommende Woche ein Abkommen unterschrieben werden, das die Sicherheitszusammenarbeit in der Arktis und im Nordatlantik stärkt. US-Präsident Trump spricht von weitreichenden Befugnissen der USA für den Schutz Grönlands, während Dänemark die Souveränität Grönlands ausdrücklich bestätigt sieht. Grönland ist weitgehend autonom, gehört aber zum dänischen Königreich. Autofahrer und vor allem Pendler können aufatmen. Die Bundesregierung einigt sich auf Entlastungen bei den hohen Spritpreisen. Das Maßnahmenpaket umfasst erneut einen Tankrabatt sowie einen Spritpreisdeckel. Ronny Thorau hat die Einzelheiten.
12: Den Tankrabatt kennen Autofahrer schon. Im Sommer war er für 2 Monate in Kraft, senkte die Steuern auf Benzin und Diesel um rund 17 Cent. Wobei nicht alles davon bei den Tankenden ankam. Ein Spritpreisdeckel ist neu für Deutschland, es gibt ihn aber zum Beispiel in Belgien und Luxemburg. Dabei legt der Staat einen Höchstpreis für Sprit fest, unter anderem anhand von Ölpreis, Transportkosten und festgelegter Marge für die Händler.
11: In München beginnt heute das 191. Oktoberfest. Um Punkt 12 Uhr eröffnet zum ersten Mal der neue Oberbürgermeister Dominik Krause die Wiesen mit dem traditionellen O-Zapft-Is. Bis zum 4. Oktober werden rund 6 Millionen Besucher erwartet. Nach der gefährlichen Überfüllung im vergangenen Jahr wurde das Sicherheitskonzept verschärft. KI-gestützte Kameras sollen jetzt große Menschenansammlungen frühzeitig erkennen. Verteidigungsminister Pistorius hat in Texas den ersten neuen F-35 Kampfjet für die Bundeswehr entgegengenommen. Er hat das in den USA gebaute Flugzeug als Zeichen der transatlantischen Partnerschaft bezeichnet. Die ersten 8 Maschinen